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Ja, Tag, guten Morgen, ihr seid aufgewacht. Mein Name ist Rudolf Arnold und ihr hört Happy Morning bei Radio Free FM und heute ist Freitag, der 19. Juni.

Was erwartet euch heute bei Happy Morning? Natürlich wie immer zunächst die SBU-Echtzeitauskunft, dann etwas zum Verkehr, zum Wetter, Veranstaltungen. Dann mache ich heute etwas zu Frauen in der Raumfahrt. Es gibt natürlich wieder die Platte der Woche. Piepvogel habe ich leider keinen neuen gefunden. Vielleicht spiele ich euch einen alten ab und Gesundheitstipps, da habe ich jetzt leider auch nichts Neues, aber es gibt so ein paar Themen, die sind immer interessant, zum Beispiel Ballaststoffe.

Ein Blick auf den Ulmer Nahverkehr. Fast alles grün, lediglich die Linie 7 Richtung Kasernstraße. Die hat im Bereich der Frauenstraße Verspätung und dann die 1 Richtung Söflingen. Die ist um den Hauptbahnhof rum rund 3 Minuten verspätet. Ansonsten alles grün.

0: Wie sieht es mit den Autosachen aus? Autosachen, sag ich ja. Okay, also mit dem normalen Verkehr, alles überwiegend grün, paar gelbe Sachen, also ein bisschen zähfließender Verkehr, sage ich jetzt mal. Liegt einfach an der Tageszeit. Bisschen Probleme gibt es zwischen Arnig und Blaustein und dann im Bereich der Herdbrücke auf der Neu-Ulmer Seite. Ansonsten alles gut. Hauptärgernis im Moment, das ist die Baustelle am Ehinger Tor und dazu gibt es einen Beitrag von Free FM.
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2: Wow!
3: Mehr Grün statt Grau für Ulm. Das ist das große Versprechen der Landesgartenschau 2030. Doch wer aktuell am Ehinger Tor unterwegs ist, sieht vor allem eines: Absperrgitter, Bagger und jede Menge Asphaltarbeiten. Die Stadt baut die zentrale Nahverkehrsdrehscheibe komplett um. Und das sorgt im Moment für mächtig Diskussionsstoff. Ich bin Flo und ich habe vor Ort einige UlmerInnen gefragt, ob sie denken, dass sich der Umbau lohnt.
4: Ich glaube nicht, weil mittlerweile die Baustellen, die verhindern schon sehr hier den Verkehr. Und vor allem auch an der Blaubeurer Straße mit dem Auto. Mittlerweile der Verkehr ist sehr unübersichtlich geworden. Man weiß gar nicht mehr, wohin man fährt und wie es auf die Autobahn hochgeht.
3: Ob sich der Aufwand am Ende lohnt, bleibt für viele also ein Fragezeichen. Was für die UlmerInnen aber jetzt schon feststeht, der Weg bis zum Jahr 2030 geht gewaltig an die Substanz. Denn wer aktuell durch die Stadt will, braucht vor allem eines, und zwar Geduld. Und genau die ist bei den meisten längst aufgebraucht.
4: Also ich finde diese Baustellen in Ulm die ganze Zeit, überall wo man hinschaut, man sieht Baustellen und ich finde es nervt langsam.
3: Verkehrschaos heute für ein grüneres Ulm von morgen. Das ist die Mammutaufgabe, vor der die Stadt in den kommenden 4 Jahren steht. Ob Fluch oder Segen für die Lebensqualität, am Ehinger Tor wird der Umbau jedenfalls schon jetzt zu einer echten Zerreißprobe für die UlmerInnen.
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Sunny Vibes and Rainy Skies, das Wetter bei FreeFM. Aktuell hat es 20 Grad und es wird heute wieder tierisch heiß. Bis auf 33 Grad geht's hoch. Erst nach Sonnenuntergang und nachts, da kühlt's dann auf 22, vielleicht, wenn man Glück hat, bis 18 Grad ab. Die nächsten zwei Wochen soll so bleiben und nächste Woche gibt's auch hin und wieder eine sogenannte Tropical Night. Tropical Night, das heißt, die Temperaturen sinken auch nachts nicht unter 20 Grad.

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Ja, noch ein paar zusätzliche Termine für heute. 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

0: Es kann ja sein, dass ihr zum ersten Mal auf unseren Sender gestoßen seid. Einfach tolle Musik. Tja, wir sind Radio Free FM. Mein Name ist Rudolf Arnold und ihr hört Happy Morning. Inzwischen ist es 7.28 Uhr, 20 Sekunden. Und tierisch heiß heute, es wird bis 33 Grad und da ist es ganz wichtig, dass man sich gesund ernährt. Und dazu habe ich einen Beitrag, schon ein kleines bisschen älter, aber immer noch super aktuell, von Dr. Achim Jerk. Es geht um Ballaststoffe.
1: Nachdem wir uns beim letzten Mal mit dem Thema Schlaf beschäftigt haben, wollen wir uns heute einem Ernährungsthema widmen. Wir reden heute über ein Thema, das erstmal schwer klingt, nämlich die Ballaststoffe. Ballaststoffe sind für unsere Gesundheit ein absolut unterschätztes Superheld. Also Ballaststoffe sind wirklich was ganz, ganz Tolles, auch wenn sie erstmal schwer klingen, wie der Name ja schon suggeriert. Wir wissen aus großen Studien, dass fast jeder Mensch, nämlich 94% aller Menschen, viel zu wenig Ballaststoffe isst. Dabei wissen wir auch aus den gleichen Studien, dass mehr Ballaststoffe

Wir brauchen pro Tag etwa 25 bis 30 Gramm Ballaststoffe. Die Realität ist, dass die meisten Menschen im Schnitt 17 Gramm Ballaststoff pro Tag essen. Das ist also gerade mal die Hälfte. Dabei sind die Ballaststoffe für uns absolut lebensrettend. Wir wissen aus großen Studien, dass das Risiko für einen vorzeitigen Tod bei einer hohen Ballaststoffaufnahme deutlich reduziert wird. Wir wissen auch, dass weniger Herzinfarkte oder Schlaganfälle auftreten, nämlich bis zu einem Viertel weniger. Wir wissen, dass Ballaststoffe zu weniger Krebs führen. Wir wissen, dass sie vor Zuckerkrankheit, also Diabetes mellitus Typ 2, schützen. Und wir wissen auch, dass jede 10 Gramm mehr Ballaststoffe pro Tag unser Sterblichkeitsrisiko um 10% reduzieren. Ballaststoffe sind also absolute Superkönner. Die Ballaststoffe wirken im Körper auf verschiedene Art und Weise. Zunächst mal sind sie für unsere Darmbakterien, nämlich die guten, eine super Nahrungsquelle und das ideale Futter. Die Ballaststoffe werden im Darm von den nützlichen Bakterien verdaut und dabei entstehen ganz wichtige Stoffe, nämlich die kurzkettigen Fettsäuren. Auf Englisch Small Chain Fatty Acids, kurz SCFA abgekürzt, falls Sie nochmal über diese Abkürzung irgendwo stolpern sollten. Und diese SCFAs oder kurzkettigen Fettsäuren sind für unseren Körper letzten Endes wie wahre Medizin. Sie bewirken beispielsweise auch, dass unser Darm schön dicht bleibt und erhöhen so die Integrität des Darms und sind absolut entscheidend für ein gesundes, langes Leben. Die ausreichende Ballaststoffaufnahme hat auch noch viele andere Gesundheitseffekte. Sie bewirkt nämlich, dass wir unser Gewicht besser kontrollieren. Die Ballaststoffe machen länger satt und helfen so auch beim Abnehmen, indem der Appetit und das Hungerempfinden etwas herabreduziert wird durch diesen längeren Sättigungseffekt. Wir wissen, dass der Blutzucker besser kontrolliert wird und dadurch auch das Zuckerkrankheitsrisiko reduziert wird. Und wir wissen auch, dass das Cholesterin, insbesondere das schlechte Cholesterin, gesenkt werden kann durch eine ausreichende Ballaststoffaufnahme. Auch der Blutdruck kann mit ausreichend Ballaststoffen gesenkt werden und von der Verdauung will ich gar nicht reden, die bleibt natürlich auch besser, nämlich die Ballaststoffe halten den Darm gesund und aktiv. Über die kurzkettigen Fettsäuren und auch andere Prozesse werden auch Entzündungen reduziert. Gerade diese chronischen Entzündungen bewirken, dass unser Körper schneller altert und es ist nicht das, was in unserer Gesellschaft momentan akzeptiert ist. Insofern können sie auch hier mit Ballaststoffen gegenwirken. Diese wirken nämlich entzündungshemmend und zwar nicht nur im Darm, sondern im ganzen Körper. Und sie schützen somit auch vor vielen altersbedingten Krankheiten. Jetzt ist die Frage, wo kriegen Sie denn diese tollen Ballaststoffe her? Ganz wichtig sind Hülsenfrüchte. Linsen, Bohnen sind hier so die wichtigste Nahrungsquelle. Da haben Sie pro Tasse ungefähr oder pro halbe Tasse, die Sie kochen, etwa 7 bis 8 Gramm Ballaststoffe. Eine andere wichtige Quelle sind Vollkornprodukte. Haferflocken, Vollkornbrot, Vollkornnudeln bringen ungefähr 6 Gramm pro Portion. Also auch schon mal nicht schlecht. Im Gemüse, das wir anfangs schon erwähnt hatten, sind vor allem Brokkoli oder Karotten, Erbsen hervorzuheben. Da kriegen Sie pro Tasse auch schon mal bis fast 10 Gramm Ballaststoffe hin. Das ist also auch kein schlechter Hebel für die Gesundheit. Obst ist wichtig, Himbeeren, Birne, Äpfel mit Schale, Nüsse, Mandeln, Kürbiskerne. Das sind so wichtige Ballaststoffquellen. Wie können Sie sich im Alltag jetzt das Leben ein bisschen leichter machen? Ersetzen Sie erstens Weißbrot durch Vollkornbrot. Nehmen Sie Haferflocken zum Frühstück und schauen Sie, dass Sie zu jeder Mahlzeit mehr Gemüse essen als bisher. Obst als Snack statt Süßigkeiten ist ein weiterer wichtiger Hebel, den Sie in der Hand haben. Und nehmen Sie sich über Salat oder Joghurt gerne ein paar Nüsse drüber. Streuen Sie die einfach drüber, da bekommen Sie auch nochmal gut Ballaststoffe. Das heißt, der wichtigste Punkt, Ihr Ziel, 25 bis 29 Gramm Ballaststoffe täglich. Vielfalt ist wichtig, achten Sie auf pflanzenreiche Ernährung und lassen Sie es sich schmecken.

Tja, heute gibt es noch ganze Menge weiterer Veranstaltungen. Weiß gar nicht, wo ich anfangen soll. Bräuchte ich wahrscheinlich 10 Minuten. Am 18 Uhr Bandkonzert im Teutonia Biergarten. Ebenfalls 18 Uhr Jesus George im HKV Erlbach. Und dann mal so Radio Free FM live vom Ulmer Zelt 18 bis 20 Uhr, dann im Liederkranz 18 Uhr, nein, sorry, 19 Uhr, man weiß gar nicht, wo man anfangen soll, Calling Blues, Curiosity, Echoes of Love im Roxy um 19.30 Uhr und dann habe ich hier noch WKO und Pascal Schumacher, Minimal Wife für großes Orchester im Kornhaus um 19.30 Uhr.

The City is coming to erase it all. Das ist unsere aktuelle Platte der Woche von Fink. Das ist das 9. Studioalbum und aufgenommen wurde es in Senna in Cornwall. Und es möchte sich strikt an Epochen halten. Und die Idee für diese Platte war, Michael Chapman hätte sie nicht besser machen können, bis hin zu den Gitarrenseiten. Und Grammy-Preisträger Sam Ockel begleitete den Prozess und hat gesagt, wenn es 1974 nicht existierte, darfst du es nicht benutzen. Aus diesem Album hören wir jetzt I Buried All the Answers. Ich habe alle Antworten vergraben von Fink.

Sternennächte bei 4FM für Ulm und Umgebung. Heute sieht es gut aus, das Wetter wird ja super und fahrt einfach zum Beispiel zum Hochstress und da könnt ihr kurz nach Sonnenuntergang im Westen bis Nordwesten die Venus sehen. Und die ist auch nahe dem Sternhaufen Presepe M44 und wenn ihr ein Fernglas dabei habt, dann könnt ihr dies auch sehen. Den Jupiter kann man ebenfalls noch ein bisschen sehen nach Sonnenuntergang, mit Merkur wird es ein bisschen schwieriger.

Ein kurzer Blick in unseren heutigen Programmplan. 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

Herzlich willkommen bei Happy Morning auf Radio Free FM. Heute ist Freitag, der 19. Juni, und mein Name ist Rudolf Arnold. Ich bin noch bis 9 Uhr für euch da.

Nahverkehr in Ulm und Neu-Ulm überwiegend im grünen Bereich. Lediglich die Linie 7 im Bereich Frauenstraße hat Richtung Jungingen 5 Minuten. Dann im Bereich Kreuzung Karlstraße die Straßenbahn Richtung Science Park 2 Minuten 50, also rund 3 Minuten. Und dann noch Kreuzung Neue Straße Frauenstraße, die Linie 4 Richtung Böfingen, 2 Minuten 40 Sekunden. Ansonsten alles super.

Der Autoverkehr hier in Ulm und Neu-Ulm. Tja, dichter Verkehr, klar, Berufsverkehr, aber keine nennenswerten Staus. Und ja, an dieser Stelle sagt, kommt gut ins Wochenende. Vielleicht kommt nachher noch jemand vom CSD vorbei, also Christopher Street Day, der findet diesen Samstag, also morgen, auf dem Münsterplatz statt. Okay, hoffen wir, dass er vorbeikommt.

Sunny Vibes and Rainy Skies, das Wetter bei FreeFM. Heute wird es wieder heiß bis 33 Grad und so wird es auch die nächsten zwei Wochen bleiben. Die Temperaturen gehen heute Nacht auf 18 Grad zurück. Nächste Woche gibt es aber hin und wieder mal Tropical Nights, das heißt die Nachttemperaturen gehen nicht unter 20 Grad. So, ansonsten heißt das für euch, geht raus, nutzt das gute Wetter, aber vergesst den Sonnenschutz nicht, sonst kriegt ihr einen üblen Sonnenbrand.

0: Radio Moscow. This is Radio Moscow. Here is a special announcement. For the first time in history, a woman has gone up into outer space. At 12:30 Moscow time, the spaceship Vostok 6, piloted by a woman, a Soviet citizen, Kiryashkova.
1: Ja, nein, ihr hört nicht Radio Moskau, hier ist Radio Free FM. Und warum ich diesen Clip abgespielt habe, den gestern so ein bisschen zusammengestellt habe. Valentina Tereshkova landete am 19. Juni 1963 wieder auf der Erde mit dem Vostok 6 Raumkörper. Und sie war die erste Frau im Weltall. Sie war damals 26 Jahre alt. Es waren 48 Erdumkreisungen, etwa 71 Stunden Flugzeit. Und dieser Möwenklang, den habe ich deswegen eingespielt, weil ihr Rufzeichen Chaika die Möwe war. Sie war Textilarbeiterin, Fallschirmspringerin, Kosmonautin und sie wurde aus überwiegend ideologischen Gründen ausgewählt. Kalter Krieg war damals Propaganda, es ging um Pionierleistungen und natürlich auch, obwohl es nicht in der Realität war, aber auch um die Gleichberechtigung von Frauen. Ja, und eine britische Popgruppe namens Computer, die hat dieser Valentina Tereshkova einen Song gewidmet. Hört sich so ein bisschen wie Kraftwerk an, aber lasst euch überraschen.

Valentina Tereshkova, 16. bis 19. Juni 1963, der erste Flug einer Frau ins All. Und sie ist auch bis heute die einzige Frau, die alleine im All war. Denn diese Vostok-Kapseln, das waren Einsitzer. Wie ging es dann weiter? Ja, bis die nächste Frau ins Weltall geflogen ist, hat es 19 Jahre gedauert, 1982. Es war wieder eine Sowjetbürgerin, Svetlana Savitskaya. Und die war auch 1984 die erste Frau, die einen Weltraumausstieg gewagt hat. In den USA hat es auch ein bisschen länger gedauert, 1983 Sally Ride mit dem Shuttle Challenger unterwegs gewesen. Dann 1992 Mae Jemison, erste afroamerikanische Frau im All. 1994 Chiaki Mukai, die erste asiatische Frau, eine JAXA-NASA-Expedition oder Space Shuttle-Mission. Dann bei den Chinesen hat es noch ein bisschen länger gedauert, 2012 Liu Yang, die erste chinesische Frau, und 2019 Christina Koch und Jessica Meyer, der erste ausschließlich weibliche Weltraumausstieg. Dann 2022 Samantha Cristoforetti, war die erste europäische ISS-Kommandantin. Ja, und zu der Samantha Cristoforetti gibt es noch eine kleine Nebengeschichte. Wenn man eine Astronauten-Barbie kaufen will, dann war die Samantha Cristoforetti ihr Vorbild. Ich habe übrigens meiner Tochter eine gekauft, weil sie sich mal als ESA-Astronautin beworben hat. Bei 50.000 Bewerbungen hat man nicht keine große Chance, aber sie wollte es immerhin probieren. Ja, die erste deutsche Frau im All war 2025 Rabea Rockes, war allerdings eine privat finanzierte Crew Dragon Mission. Und dann ganz aktuell Christina Koch unterwegs mit Artemis 2. Sie war die erste Frau auf einer mondgebundenen Mission. Und bei dieser Mission war man noch nie so weit von der Erde entfernt. So, also von einem ersten Blick aus dem Orbit von Valentina Tereshkova geht's jetzt unweigerlich weiter zum Mond, zu Apollo, zu Artemis, zu verpassten Zukunftsträumen und zu der Frage, warum die Menschheit nach dem großen Aufbruch 1961-63 so lange gezögert hat. Tasmin Archer hat dieses Staunen und diese Ernüchterung 1992 in einen großen Popsong verwandelt, Sleeping Satellite.

0: Gestern Abend saß ich mit einer jungen Wissenschaftlerin in der Straßenbahnlinie 2 Richtung Kuhberg und wir haben uns so ein bisschen unterhalten und ich habe sie gefragt, was sie denn reizen würde, wenn sie jetzt die Gelegenheit hätte, als wissenschaftliche Astronautin ins All zu reisen und welche Experimente sie durchführen würde. Leider hat es für ein normales Interview nicht ganz gereicht, weil der Bahnhof war schon erreicht und sie musste dann weiter. Sie war aber so nett und hat mir eine Sprachnachricht gesendet, auf der sie ihre Meinung kundtut. Hört es euch mal an.
1: Wenn ich jetzt im Weltall in einer Raumfahrtkapsel mich befinden würde, dann würde ich erstmal so ganz banale Dinge tun, die man auch hier im Alltag erledigt. Also essen, trinken, allgemein, wie kann man sich im Weltall waschen. Dann, wie geht man auf Toilette? Also wirklich lauter banale alltägliche Dinge. Ich würde auch Alkohol dort trinken und schauen, welche Auswirkungen Alkohol im Weltall hat, wenn man in der Schwerelosigkeit sich befindet. Wie reagiert der Körper dann auf Alkohol? Ansonsten Experiment. Ich mache ja gern Sport und ich würde tatsächlich dort erstmal herausfinden wollen,

0: Krafttraining in der Schwerelosigkeit ausüben kann. Deswegen würde ich erstmal ja, sowas gerne untersuchen.
1: Tja, nach so viel Erdorbit, Mondsehnsucht und große Raumfahrtvisionen, da darf der Wunsch auch mal ganz irdisch werden. Ich persönlich wäre schon zufrieden, wenn ich mal wieder nach Frankreich könnte. Mike Oldfield, der hat daraus keine Raketenmission gemacht, sondern ein wehmütiges Stück to France.

Ach, mal wieder nach Frankreich. Ja, einfach morgens in TGV reinsitzen um circa 8 Uhr und 12.30 Uhr dann in Paris.

0: Blush 27. Damit sind wir beim Thema Christopher Street Day morgen unter dem Motto Kein Schritt zurück und bei mir zu Gast wie letzte Woche Alpay Artun. Hallo Alpay.
1: Guten Morgen, hallo.
0: Und erzähl doch kleines bisschen was, was uns morgen beim Christopher Street Day in Ulm und Neu-Ulm erwartet. Was ich mich noch erinnern kann, es geht um 14 Uhr am zentralen Umsteigepunkt in Neu-Ulm los. Ist das richtig?
1: Das ist richtig. Das ist auf jeden Fall die erste Zeit, die man sich merken sollte. 14 Uhr am ZUB in Neu-Ulm, super gut erreichbar. Und da, von dort aus geht es dann durch die Innenstadt von Neu-Ulm, dann geht es über die Brücke und dann geht es durch den Innenstadtring von Ulm. Und dann um 16.30 Uhr geht es auf den Münsterplatz weiter.
0: Und was ist da alles auf dem Münsterplatz geboten? Also hier bei mir, Stichworte steht natürlich Gastronomie, Infostände, das Übliche. Aber es gibt auch eine Rainbow Family Area. Was ist denn das?
1: Wir haben uns überlegt, also CSD und Pride, das ist ja für alle. So, und dann haben wir uns überlegt, das ist auch, wir sind ja sowieso mal familienfreundlich und das wollten wir ein bisschen mehr betonen und auch den Aspekt, dass es einfach Regenbogenfamilien ja schon längst gibt, dass wir auch denen quasi auch einfach ein bisschen eine Bühne geben, wo dann irgendwie Regenbogenfamilien, also Kinder mit zwei Vätern oder mit zwei Müttern, dass die zusammenkommen können mit, ich sag jetzt mal, traditionellen Familien, mit traditionellen Familienrollen, Bildern. Und genau, und da haben wir dann auch eine Drag Queen am Start.
0: Ja, das ist ja ganz super. Und ich erinnere mich so an verschiedene CSDs. Also in Ulm, ich war mal in Köln, ich war mal in Frankfurt und in Koblenz. Da gibt es ja auch immer Reden, Grußworte und so weiter. Ja. Wer spricht denn morgen?
1: Also ganz, ganz selbstverständlich sind erstmal auch die OberbürgermeisterInnen der beiden Städte da, die dann erstmal die Leute begrüßen werden. Unser Schirmherr vom CSD Görlitz wird da sein. Wir haben Claudia Roth auf der Bühne. Wir haben aber auch aus der Community tolle Redebeiträge von U25 beispielsweise. Die machen Suizidprävention in Biberach. Wir haben jemanden von Mission Trans da. Wir haben, oh Gott, jetzt weiß ich nicht, ob ich alle zusammenkriege. Also wir haben einige dabei. Also es ist sehr viel abgedeckt.
0: Erzähl mal ein bisschen was zu eurem Schirmherrn aus Görlitz.
1: Ja, aus Görlitz. Wir haben uns überlegt, das ist vielleicht eine kleine Korrektur, weil ich sehe, die KI hat es ein bisschen falsch zusammen geschustert. Kein Schritt zurück, das war letztes Jahr. Dieses Jahr das Motto ist... Ja, kein Problem. Dieses Jahr ist das Motto von Ufer zu Ufer, wir halten zusammen.
0: Ah, stimmt, das hast du gesagt. Guck, ja. Man sollte sich nicht auf das Zeug verlassen, aber wenn man halt nicht weiß, kommt der Gast, kommt er nicht, dann passieren ja schon mal so Fehler.
1: Genau. Alles klar. So, aber deswegen bin ich ja jetzt hier. Und da geht es uns um Zusammenhalt, um Solidarität und dann ist uns also da haben wir überlegt, okay, im Osten sind es ja komplette, also sind es ja Zustände, die kann man sich ja hier gar nicht vorstellen. Und in Görlitz ist es so, wenn da 900 Leute beim Christopher Street Day mitlaufen, dann haben die einen Gegenprotest mit 400 Neonazis und ich sag mal, da ist dann Gegenwind keine Metapher mehr. Und da kostet es doch wirklich Mut, auf die Straße zu gehen. Und dann haben wir uns gedacht, okay, das möchten wir vielleicht auch allen nochmal ein bisschen klar machen und auch ein bisschen die Solidarität zu unseren Geschwistern im Osten von Deutschland, die wirklich einen harten Kampf kämpfen, betonen. Und deswegen haben wir den Mitgründer vom CSD Görlitz eingeladen.
0: Ja, so Gegendemonstrationen von Rechtsradikalen, das ist immer ein großes Problem. Ich kann mich an 2012 erinnern, da war ich zum ersten Mal beim CSD in Köln, also in der Cologne Pride mit ein paar Cosplayerinnen, also neuen Mädels, wovon eins keins war und eins keins sein wollte. Und dann haben die von Köln dann so eine Art Aufruf gemacht und gesagt, ja, in Koblenz, ein paar Wochen später, ist der erste CSD-Parade und da haben sich auch Neonazis am gleichen Tag angekündigt und kommt doch bitte. Und dann bin ich mit meinen Mädels natürlich dahin und da sind wir mitgelaufen. Es war knalleheiß, also auch über 30 Grad. Ja, da bin ich bei einem Thema Temperatur. Morgen ist ja auch wieder 33 Grad angesagt. Nicht gerade gemütlich auf dem Münsterplatz. Was habt ihr euch da überlegt?
1: Ja, also zuerst muss man mal sagen, wir sind ja erstmal froh, dass es jetzt nicht irgendwie den ganzen Tag regnen soll. Es wird wohl auch keinen Sturm geben, weshalb wir dann alles absagen müssten, Gott sei Dank. Aber tatsächlich 33 bis 35 Grad, die da angesagt sind, sind eventuell problematisch. Also wir überlegen und also wir klären seit gestern jetzt ein paar Dinge, ob man da was machen kann, ob wir da jetzt irgendwie für Wasser sorgen kann, für Abkühlung. Wir rufen auf, ganz dringend. Ich meine, kommt, bitte kommt, aber cremt euch gut ein mit Sonnencreme, tragt eine Kopfbedeckung, habt genug Wasser da, achtet auf euch, wenn es euch nicht gut geht. Wir haben einen Rettungswagen vor Ort. Da müssen wir, glaube ich, alle ein bisschen besser aufpassen aufeinander. Mhm. Aber dann geht das auch.
0: Also Flüssigkeit ist ganz wichtig, aber eben bei der Hitze nicht Bier, das ist nicht so gut. Besser eben Mineralwasser oder, wenn man so ein bisschen zu arg schwitzt, natürlich auch Cola. Das hat mir damals also in Koblenz das Leben gerettet. Ich war echt vollkommen dehydriert. Wir sind nämlich da über eine Stunde über vierspurig neu asphaltiert gelaufen. Das war nicht so prickelnd. Ja, aber es ist sonst noch geboten. Es gibt ja dann ein Programm. Pride Open Air steht hier, wenn die es ist wahrscheinlich die Hitze. Und dann später gibt es noch eine Afterparty. Erzähl da so ein bisschen was.
1: Genau, also wir haben einen richtig tollen Abschluss des Bühnenprogramms mit Suchtpotenzial und Nils Wanderer. Das sind total tolle Auftritte, auf die ich mich schon sehr freue. Und um 19:45 Uhr haben wir das Pride Open Air, weil wir denken, Musik verbindet. Da kommen wir dann alle zusammen, die ganze Stadt kommt zusammen auf dem Münsterplatz. Da haben wir einen tollen DJ und wir haben einen kleinen Auftritt von einer Drag-Ikone aus Berlin, Sascha Glam, die ein bisschen was zeigen wird. Und dann geht es weiter für alle, die einfach nicht aufhören können zu tanzen, um 22 Uhr im Kokomo Club, gar nicht weit vom Münsterplatz. Und da geht's dann da kann man dann tanzen bis in die Puppen. Und auch dort haben wir dann nochmal ganz viel Show, auch Sascha Glam, die eine 20-minütige Show bieten wird von ihrem neuen Programm. Die Größe, die sie bisher hatte, das wird, glaube ich, richtig, richtig fantastisch. Also das lohnt sich.
0: Also es lohnt sich in jedem Fall. Ab 14 Uhr, wie gesagt, zentraler Umsteigepunkt in Neu-Ulm. Da beginnt die Parade. Die endet dann auf dem Münsterplatz in Ulm ab 16.30 Uhr. Straßenfest und so weiter und so fort. Ja, dann wünsche ich euch oder uns viel Erfolg und danke, dass du da warst zu früher Morgenstunde. Und jetzt sage ich noch einen Song an, der so ein bisschen dazu passt. Es ist Wildflower von Billie Eilish. Ein bisschen zart, verletzlich, besondere Stimmung, irgendetwas Zartes eben.

Einen Tag später, am Sonntag, dem 21. Juni, da geht's auf dem Münsterplatz schon wieder weiter mit einem Begegnungsfestival namens Über den Kirchturm hinaus. Ich habe da so einen Flyer vorliegen, 10 Uhr Festgottesdienst mit Landesbischof Ernst Wilhelm Gohl, dann ab 11.30 Uhr internationale Küche, Musik und Begegnungen, Spielstraße für Kinder und Kinderkunstprojekt und ab 13 Uhr Bühnenprogramm mit Musik, Tanz und Interviews. Und um 16 Uhr, da ist dann vorbei mit einem Segen auf dem Weg. Ja, was kann man zu den ganzen religiösen Themen noch sagen? Ich bin der Meinung, wenn man es richtig macht, wenn man menschlich ist, dann ist der Himmel hier auf Erden. Heaven's Here on Earth, Tracy Chapman.

Gleich ist es 8 Uhr und 57 Minuten bei Happy Morning auf Radio Free FM. Ich war jetzt für euch 2 Stunden im Studio. Mein Name ist Rudolf Arnold und ich möchte mich mit einem Stück verabschieden, das ein bisschen nach Sommer, Sonne und so weiter klingt. Mondschein über den Zykladen. Fingerades tis Kyklades von Glykeria. Tschüss, bye bye, macht's gut, kommt gut durch die nächste Woche und wir hören uns am 26. wieder.

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1: Ja, ihr seid hier immer noch auf der 102,6 hier bei FreeFM und wir haben jetzt für euch einen Beitrag von Kollegen von uns von den Freien Radios und zwar von Radio Korax aus Halle und zwar aus dem Format Vogel der Woche und da soll es um den Schilfrohrsänger gehen und ja, ich wünsche euch ganz viel Spaß mit dem Beitrag. 7 Minuten geht das ganze Ding. Ja, viel Spaß.
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3: Willkommen zur ornithologischen Aktion. Einmal die Woche und da ist ja jetzt so tatsächlich neben der ganzen antifaschistischen Arbeit, die nötig ist und viel Zeit einnimmt, viel mehr als man eigentlich möchte, natürlich auch so Auszeitmomente braucht, ist das bei vielen, bei mir gar nicht so unbedingt, dann so eine Badelust, irgendwo abends mal schnell an irgendeinen See zu fahren und reinzuspringen. Und da begegnet Ihnen und euch höchstwahrscheinlich dann immer das Konzert der sogenannten Rohrspatzen. Sehr despektierlich, wie ich finde. Denn das sind natürlich keine Spatzen erstens, sondern Rohrsänger, die da durcheinander zwitschern. Und das sind auch nicht alles dieselben, sondern da gibt es eine schöne Gemengelage. Bei uns ist es je nachdem, wie das Schilf so wächst und was da so an Gras noch ringsrum ist und wie sumpfig das ist und wie nah am Wasser. So 4 Arten, die da gleichzeitig auftauchen können. Und das macht es ein bisschen verwirrend. Der lauteste ist der Drosselrohrsänger, den kennen Sie wahrscheinlich, den hatten wir ja schon mal, ne? Der so tatsächlich so DJ-mäßig da auftritt. Und der viel häufigere, der schwätzt so ein bisschen unauffälliger und da flötet auch nichts groß. Das ist wirklich so ein recht tonloses Imitieren von kleinen Figuren, rhythmisch auch nicht so besonders interessant. Der Sumpfrohrsänger ist noch ein viel größerer Imitator, der kann also wirklich alles, was ihm so auf seinem Zugweg, sind alle 4 Zugvögel, begegnet, dann auch imitieren und baut das so in seine Strophen ein und ist dadurch so zu erkennen, dass er eben so ganz großartiger Imitator ist. Ist auch nicht so gern mitten im Schilf, sondern eher so am Rand, wo es so ein bisschen strauchiger und sumpfiger wird und ist dadurch auch ein eher so Wiesenvogel. Und unser Vogel der Woche ist der hübscheste von diesen. Die sind nämlich alle so eher so graubraun und unauffällig, damit sie im Schilf nicht so leicht zu entdecken sind für Beutegreifer wie die Rohrweihe oder so. Hat der Schilfrohrsänger im Gegensatz zu seinen Kolleginnen so einen schönen hellen Überaugenstreif und darüber noch so einen schwarzen dünnen Streifen und noch so eine kleine Aufhellung am Oberkopf und wirkt dadurch sehr hübsch, wenn man ihn mal zu Gesicht bekommt, denn die sind alle sehr heimlich. Aber dadurch, dass sie jetzt ja alle füttern müssen, neben ihrem Gesinge, kann man den dann auch mal sehen, wenn er so rauskommt, zum Beispiel auch zum Singen. Aber mir geht es ja um diese Unterscheidung und da habe ich jetzt unlängst bemerkt, dass es ganz schön schwer ist, das zu beschreiben für Leute. Also wenn ich jetzt sage, ah, das ist ein Schilfrohrsänger oder das ist ein Sumpfrohrsänger oder das ist ein Blaukehlchen. Weil alle haben die so, ahmen die andere Vögel nach, dann ist das häufig eher so eine Art, einerseits Anteile von Melodischem im Gesinge. Ja, also wenn man so merkt, ah, da ist so ein Pfeifen drin und sowas, dann geht das eher Richtung Schilfrohrsänger oder das Tempo oder das heimliche, nicht heimliche Drosselrohrsänger zum Beispiel, der setzt sich auch mal raus und der ist auch zu sehen und größer als der Rest. Und die anderen sind so gleich groß. Und dann wird es schon schwierig. Und wenn dann auch noch mitten in diesem ganzen Rohrsänger-Gezilpe die Blaukehlchen mitsingen, dann merkt man, dass man die nur dann auseinanderhalten kann, weil die so ein bisschen höher sind in den Frequenzen und so was Schleifendes wie die Nachtigall haben. Also so ein bisschen aus dem Rhythmus abweichen und dadurch also vielleicht muss man Musikerin, Musiker sein, um das schnell zu lernen. Also bei mir hat das ein paar Jahrzehnte gebraucht, bis ich die alle so wirklich auseinanderhalten konnte. Und es passiert immer noch, dass man rätselt und davor steht und denkt, weil auf einmal ist der ganz nah und dann klingt der auf einmal anders und man hört die Frequenzen besser. Aber in diesem Konzert hier, da wird

sind ja keine Artgenossen, sondern Familie, eine Familie der Rohrsänger. Da gibt es natürlich noch unendlich viel mehr, weltweit sowieso, und bei uns dann noch den ganz seltenen Sengrohrsänger oben im Nordosten in der Oderniederung, so ein, zwei Brutpaare. Wenn es dann so richtig, Seggen ist ja so ganz ausgedehnte Flachwassergebiete, ne? Sowas gibt es ja kaum noch bei uns. Also ein bisschen hat es was von den Habitatansprüchen auch. Der Schilfrohrsänger, der ist eigentlich in ganz Europa verbreitet, außer da, wo es ganz trocken ist, da unten Spanien, Portugal, Griechenland, Italien, da eher nicht. Aber da, wo es viel Schilf gibt und Sumpf, Bulgarien, Rumänien und dann nach Osten bis Nordasien, überall da, wo es so schön sumpfig wird. Und dann ist er gar nicht so anspruchsvoll, ist mein Eindruck. Also da kann auch mal so ein Kanal sein mit so ein bisschen Schilf ringsrum an den Rändern. Und dann reicht das dem auch, wie auch dem Drosselrohrsänger. Und dann kann man so einen Schilfrohrsänger vielleicht auch mal sehen, weil es dann nicht so ein endloses Schilfgebiet ist, sondern nur so ein Meter Schilf. Und da können Sie einfach ein Momentchen warten, wenn Sie das hier hören. Dann können Sie den vielleicht mal sehen, den Rohrspatzen. Und ansonsten ist das natürlich eine schöne Fingerübung, um Vogelstimmen so ein bisschen sensibler aufzunehmen, wenn man wirklich mal versucht, die auseinanderzuhalten und sich einfach den lauten Drosselrohrsänger mal wegdenkt und die anderen dann mal so ein bisschen vergleicht. Ja, mein Vogel der Woche, der sehr hübsche und kleine, verspielte, sogenannte Rohrspatz, der rund um Halle tatsächlich sehr gut vertreten ist. Anders als in anderen Gebieten haben wir ja so ein bisschen Sumpfland im Süden und im Westen. Und vielleicht zwitschert er Ihnen ja mal unter die Nase beim Baden. Schöne Woche.

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1: Wow.
2: Willkommen zurück bei der 102,6. Ich bin hier im Studio und ich bin hier der Laurin. Und bei mir im Studio ist auch der liebe Lovis. Und ich habe mir gerade mal überlegt, weil wir haben ja gerade einen tollen Beitrag über den Vogel der Woche gehört. Und da ist mir ein cooles Wort aufgefallen, das ich davor noch nicht kannte. Und ich dachte, ich mache ein kleines Ratespiel mit dem lieben Lovis. Dass er darf jetzt gleich mal raten, was dieses tolle Wort denn heißt. Also vielleicht kennt er es ja auch schon. Aber ich halte es für ein bisschen unwahrscheinlich. Das Wort ist despektierlich oder despektieren. Kannst du dazu was sagen? Lovis?
3: Ich habe das Wort noch nie gehört.
2: Noch nie gehört? Aber was kannst du dir vorstellen, was es vielleicht heißt?
3: Ich kann mir vorstellen, dass es vielleicht was mit despicable im Englischen zu tun hat.
2: Ja, da liegst du gar nicht so falsch, ja, tatsächlich. Aber mir ist das Wort tatsächlich, also ich habe den Schluss tatsächlich gar nicht geschlossen, aber es heißt so viel wie abwertend, abfällig oder verächtlich tatsächlich. Aber es ist eine schöne Art, das eigentlich zu sagen, finde ich, eine sehr, sehr, sehr gehobene Art.
3: Man kann auch einfach verächtlich sagen.
2: Kann man auch, aber wenn man richtig cool sein will, dann sagt man einfach despektierlich, ja. Ich habe tatsächlich ein bisschen was von der History auch von dem Wort rausgesucht.
3: Darf ich davor noch fragen, was es mit dem Vogel zu tun hat?
2: Es ging darum, dass der Vogel, ich glaube, der irgendwas, ich hab tatsächlich den Namen schon vergessen, oder warte, ich kann es dir sagen. Es war der Schilfrohrsänger und der wird fälschlicherweise immer als eine Form von einem Spatz oder so quasi. Es gibt so ein Synonym dafür so mäßig, oder der wird als Spatz so abgetan, aber weil er sich, glaube ich, vom Ruf sehr ähnlich anhört. Aber da hat dann der liebe Moderator dann gesagt, dass es sehr despektierlich sei, dass man den ja als solches bezeichnet. Und despektierlich kommt tatsächlich aus dem Lateinischen, denkt man sich schon fast, und zwar aus der Vorsilbe de, was so viel wie herab oder hinunter heißt, und aus dem Wort spectare, was so viel wie schauen oder sehen heißt. Ja, also im Endeffekt heißt es so ein bisschen auf jemanden herabsehen so, aber ja, das wollte ich gerade nur einbringen, weil ich das Wort eigentlich ziemlich cool fand. Und ja, vielleicht kanntet ihr das zu Hause, ist auch jetzt schon, jetzt habt ihr auf jeden Fall einen neuen Weg, um irgendwas als abwertend zu bezeichnen. Viel, viel Spaß damit.

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Ja, willkommen zurück beim FreeFM-Wetterbericht. Wir kratzen ja gerade schon an der 33-Grad-Marke, wie ihr unschwer wahrscheinlich spüren könnt. Und es ist auf jeden Fall amtlich heiß da draußen, also denkt auf jeden Fall an euren Sonnenschutz. Aber gegen Abend ändert sich das Bild ein wenig. Ab 18 Uhr ziehen von Westen her dickere Wolkenfelder auf. Und wer später noch draußen unterwegs ist, sollte vielleicht einen Schirm einpacken. Ab 19 Uhr steigt das Risiko für leichte Regenschauer oder ein kurzes Hitzegewitter auf rund 35%. In der Nacht verziehen sich die Wolken dann aber schnell wieder und es kühlt auf milde 17 Grad ab. Also wenn, dann heute lieber Nacht rausgehen. Und das Wochenende wird auf jeden Fall perfekt für den See. Samstag und Sonntag erwarten uns hochsommerliche 32 bis 33 Grad und jede Menge Sonnenschein. Also da auf jeden Fall die Badehose anziehen und an See gehen.

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0: Die UVE-Schülerreporter zu Gast im Ulmer Rathaus. Unser Thema: Fußball in Ulm. Wir sprechen mit Herrn Gunther Zisch über Fußball und die Stadt.
1: Wie unterstützt die Stadt Ulm denn die Fußballfans bei Heim- und auch bei Auswärtsspielen?
2: Erstmal geht es ja darum, dass die Fans genügend Platz im Stadion haben. Deshalb habe ich gerade gesagt, wir investieren gerade 9 Millionen Euro, damit es funktioniert, damit möglichst viele ins Stadion können. Das Stadion ist für 17.000 Leute zugelassen. Und damit die auch rein können, muss man ganz viel investieren. Also von Sicherheitseinrichtungen bis zur Flutlichtanlage. Und das andere ist, unterstützen heißt ja auch für Sicherheit sorgen. Und deshalb haben wir mit der Polizei zusammen immer Sicherheitskonzepte, wo es darum geht, wie kommt man hin, ist genügend Sicherheit, wenn Fans, so wenige Fans sind ja die, die sehr unangenehm werden können. Wie kann man dafür sorgen, dass alles geordnet abläuft?
0: Der SSV Ulm ist in die dritte Bundesliga aufgestiegen. Neben den vielen Herausforderungen in Sachen Sicherheit bei den Spielern wollen wir auch wissen, wie unterstützt die Stadt die Spieler?
1: Und welche Maßnahmen plant die Stadt, um den Verein bei seinem Aufstieg zu unterstützen?
2: Die Stadt selber engagiert sich sehr stark in der Kinder-Jugendarbeit. Das heißt, ein Teil des Vereins ist ja der Breitensport. Das ist unser Anliegen, da helfen wir auch. Wir haben in Ulm sehr hohe Zuschüsse für Kinder- und Jugendarbeit und wir haben die höchsten Zuschüsse, wenn ein Verein selber investiert. Nicht im Profifußball, das ist was anderes. Aber im Vereinssport ist es so, dass es, glaube ich, in ganz Deutschland keine Stadt gibt, die noch mehr Investitionszuschüsse gibt für Vereine, weil uns die Vereine sehr wichtig sind. Im Profifußball geht es um die Rahmenbedingungen, die habe ich vorher schon genannt. Also das Fußballstadion selber oder das Stadion Donaustadion und ganz viele weitere Rahmenbedingungen, weil man braucht ja Trainingsmöglichkeiten, man braucht Unterstützungsleistungen, wenn es darum geht, dass Fußballspieler nach Ulm kommen und so weiter und so fort. Ich bin mit den Fußballerinnen und Fußballern beim SSV in seinem sehr engen persönlichen Kontakt und es kommt immer wieder vor, dass irgendwelche Kleinigkeiten notwendig sind, wo wir gerne unterstützen.
3: Haben Sie persönliche Erwartungen an die Spieler für die nächste Saison und wenn ja, welche?
2: Was mir sehr, sehr gut gefällt, ist, dass die sich alle unglaublich anstrengen. Man merkt, dass sie sich wirklich ein Bein rausreißen, um so ein Wortbild zu nehmen, und dass sie die Fans begeistern. Und ich finde, das Erste ist, was kommt hinten raus? Natürlich wünschen wir uns, dass sie immer gewinnen. Aber das Zweite ist, dass man irgendwie das Gefühl hat, die geben richtig Gas. Und das wünsche ich mir, dass das weiter so bleibt. Und ich wünsche mir auch, dass möglichst wenig Verletzungen sind, weil so eine Mannschaft lebt ja von den Führungsspielern. Also wenn die richtig Gas geben und jeder das Gefühl hat, die strengen sich an bis zum Letzten, dann ist, finde ich, die halbe Miete von Begeisterung schon erledigt. Und wenn sie dann erstmal den Klassenerhalt sehr gut schaffen, dann freuen wir uns alle. Und dann haben wir so ein Stück Stabilität, dass sie im Profifußball dann auch wirklich stabil stehen.
0: Was ist Ihr Lieblings-SSV-Spieler?
2: Ich habe keinen Lieblingsspieler. Wir sind alle gleich lieb. Aber mir gefällt jeder, der auch die Fans begeistert. Also der Spielführer zum Beispiel, den finde ich total klasse. Ja? Also ich finde, so Lieblingsspieler, das kann man haben, ist für jeden okay. Aber für mich gilt immer die Mannschaftsleistung. Und wenn die Mannschaft auf dem Platz wie ein Spieler spielt und die tolle Arbeit machen und sich engagieren und alle begeistert sind, dann ist das, finde ich, am schönsten.
0: Und dann gibt es noch die Sache mit den Rasen. Spielt man in der Bundesliga, braucht das Stadion der Stadt eine Rasenheizung. Ist das wirklich notwendig in Zeiten des Klimawandels? Wir fragen auch da nach.
3: Ich habe davon gehört, dass in den Rasen vom Donaustadion eine Heizung eingebaut werden soll für ziemlich viel Geld. Und ich würde fragen, was Sie davon halten, jetzt beim Klimawandel auch zum Beispiel einfach den Rasen zu heizen, ob das Sinn macht.
2: Ich habe dem DFB-Präsidenten einen Brief geschrieben und gesagt, ist das noch zeitgemäß, dass man einmal im Jahr den Rasen aufheizt. Also das vor 15 Jahren hat man auch noch hochklassig gespielt ohne Rasenheizung, ob das noch zeitgemäß wäre. Ich habe noch keine Antwort bekommen. Ich finde, die Frage kann man ruhig stellen. Das kostet 1,5 Millionen Euro. Und in der heutigen Zeit, in der wir über Energiesparen und Klimaschutz und Klimawandel reden, glaube ich, kann man die Frage auch berechtigt stellen. Ich brauche die Rasenheizung nicht, aber der DFB gibt dem SSV keine Lizenz, wenn er keine Rasenheizung hat.
3: Dankeschön.
0: Und wenn wir schon einmal im Rathaus beim obersten Chef von Ulm sitzen, liegt uns neben dem Fußball auch noch eine ganz andere Sache auf dem Herzen. Und klaro, nutzen wir die Gelegenheit nachzufragen.
4: Also meine Frage ist, durch das Jahr 2023 sind die Preise von Sachen echt mies gestiegen. Und ich wollte fragen, ob Sie vielleicht die Dönerpreise sinken könnten.
2: Wäre ich sofort dabei, darf ich aber gar nicht, weil die müssen nicht auf meine Bitte hören. Das entscheidet jeder Unternehmer selber. Und ehrlich, natürlich sind die Preise gestiegen. Wenn der Preis des Döners gestiegen ist, dann liegt es ja daran, dass die Kosten für die Produktion auch gestiegen sind. Also man muss ja Fleisch einkaufen, man muss Miete zahlen, in der Dönerbude muss Heizung bezahlt werden, die Personalkosten werden immer höher, deshalb darf man denen das, glaube ich, auch nicht vorwerfen, ja? Weil sie haben ja selber viel höhere Kosten zu tragen. Und der OB ist für vieles zuständig in der Stadt, aber für die Dönerpreise nicht.
0: Das ist schade, sehr schade, aber dann eben anders. Wir sind im Radio und falls uns jetzt Dönerbudenbesitzer zuhören sollten, bitte erinnert euch an eure Schulzeit und an das wenige Taschengeld. Wie wäre es deshalb, für ganz Ulm einen Schülerdönerrabatt einzuführen? Das wäre doch spitze!
5: Zurück zum Thema. Zurück zum Ulmer Fußball. Fußballspielen macht Spaß und wird auf der ganzen Welt gespielt. Und nicht immer auf einem Rasen, auch auf der Straße und den hintersten Winkel so mancher Stadt. Oder an manchen Schulen, wie an unserer Schule. Nach der Musik reden wir mit Frau Heinzel und einigen Mitschülern über unseren Fußballplatz an der Ulrich-von-Ensingen-Gemeinschaftsschule.
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0: das ist jetzt vorbei.
1: Fußball ist nicht nur ein Spiel, sondern auch eine Sprache, die Menschen aus aller Welt verbindet, die Schüler aus den unterschiedlichen Klassen und Alter zusammenbringt, wie an unserer Schule. Denn wir haben einen Fußballplatz auf unserem Pausenhof. Nicht jede Schule hat das.
2: Ein eingezäunter Fußballplatz mit 2 Toren, das Geräusch des Balles, Schreie und Pfiffe von den unterschiedlichsten Schülern.
1: Über Bewegung und Streit, Lehrer, Turniere, Stadionatmosphäre und zerrissene Netze, darüber reden wir jetzt mit Frau Heinzel, Konrektorin an unserer Schule. Und natürlich sprechen wir auch mit verschiedenen Mitschülern aus der Schule.
3: Was ist deine Meinung zum Fußballfeld?
4: Ja, der ist gut.
3: Und warum?
4: Man kann gut darauf spielen und es hat einen Kunstrasen und die Tore sind nicht so groß und nicht so breit.
5: Was gefällt dir an dem Fußballfeld?
6: Ja, das hat Tore. Das ist außen abgedichtet, damit die Bälle nicht rausfliegen. Und es liegt zentral in der Schule.
1: Was ist deine Meinung über diesen Fußballplatz hier?
7: Ja, das ist sehr gut für die Schule, damit jeder Fußball spielen kann. Es ist ein sehr guter Platz, man kann sehr gut Fußball spielen.
1: Was findest du am Fußballplatz toll?
8: Fußball zum Spielen.
1: Und was macht Spaß am Fußballplatz spielen?
8: Fußball zum Spielen.
9: Ich finde den ganz gut, aber leider im Moment noch sehr unorganisiert. Weil nicht jede Klasse so viel spielen kann, wie sie eigentlich möchte. Und da müssten wir mal schauen, dass wirklich jeder auch die Chance bekommt, da zu spielen. Und dass wirklich jede Gruppe für sich spielen kann, ja.
1: Fußball-Weltmeisterschaft 2006. Was hat das mit unserer Schule zu tun? Frau Heinzel weiß Bescheid.
10: Wie lange gibt's den Platz schon und warum?
11: Ich glaube, ich muss mich daran erinnern, seit 2006, da war die Fußball-Weltmeisterschaft in Deutschland und da hat dann der Württembergische Fußballbund gesagt, es soll auch Spielfelder geben für alle, offene kleine Spielfelder. Und deswegen hat man bei uns an der Schule hier dieses Kleinfeld hingebaut. Natürlich, dass unsere Schüler da spielen können, aber auch, dass außerhalb der Spielzeit, der Schulzeit die anderen, die hier wohnen, auch mal auf diesen Spielplatz drauf dürfen, auf diesen Fußballplatz.
10: Was finden Sie an dem Fußballplatz gut?
11: Ja, tatsächlich genau das, dass während der Schulzeit unsere Schüler da drauf können, dass sie in der Pause eine Möglichkeit haben, sich zu bewegen, dass wir auch mal während dem Unterricht mal drauf können, dass wir da unsere Turniere machen können. Das finde ich alles schön. Und ich finde es doch auch ganz schön, dass die Menschen, die hier wohnen, am Wochenende da auch drauf können zum Kicken.
1: Anwohner dürfen also auch auf den Platz. Alt und jung, groß und klein, reicht der Platz dafür aus? Ist er groß genug? Funktioniert das ohne Streit in der Praxis? Alles hier aus der 9C erzählt.
12: Ja, die könnten schon ruhig größer machen, weil wir sind auch große Jungs. Und wenn da 4 Leute sind oder 8 Leute, ist dann schon eng.
2: Wie heißt du?
12: Ich heiße Alessio, 9C.
2: Gibt's oft Streit?
12: Ja, doch schon, öfters. Mit den anderen Klassen und so.
2: Über was?
12: Wen zum Beispiel das Feld gehört, also wer das Feld hat. Da gibt es mal Streiterei zwischen anderen Klassen.
2: Und wie kann man das ändern? Hast du eine Idee?
12: Ja, und zwar einen Plan. Und zwar Fußballfeldplan. Also welche Klasse heute hat. Zum Beispiel heute Montag hat die 9C, am Dienstag hat die 9A oder so. Je nachdem, nach den Pausen.
4: Klingt nach Chaos. Und was ist mit Regeln? Fußballfeldbelegungsplan. Gibt es das, Frau Heinzel?
11: Ja, wir machen immer wieder mal so einen Fußballfeldbelegungsplan. Da gibt es dann Regeln, in welcher Pause welche Klasse drauf darf. Und dann hält man sich eine Weile dran und dann ist es wieder aus irgendeinem Grund ein bisschen schwierig und dann sind irgendwann wieder alle drauf. Dann gibt es irgendwann Ärger und dann machen wir wieder einen neuen Plan.
2: Und wer ist dafür zuständig, wenn man was verändern möchte?
11: Ich muss gestehen, das weiß ich gar nicht so ganz genau. Aber wie gesagt, den Platz, den verwaltet eigentlich der Württembergische Fußballbund, wenn ich es richtig weiß. Und die sind auch dafür zuständig, dass da mal wieder neuer Belag drauf kommt. Und
2: okay, es gibt also Menschen, die für die Instandhaltung zuständig sind. Hat das geklappt? Sind die Schüler zufrieden? Fragen wir nochmal nach.
1: Was würdest du ändern an diesem Fußballfeld?
7: Ja, dass keine Metalltore oder Netztore wäre. Und das halt, wie heißt es, besserer Rasen wäre.
1: Was würdest du an dem Fußballfeld verändern?
6: Versuchen, den größer zu machen oder sogar noch einen neuen Fußballplatz hier zu errichten.
1: Was würdest du an dem Fußballplatz verändern?
4: Die Tore, ich würde da ein Netz hinmachen, das Metall ist nicht so gut.
1: Findest du den Rasen gut?
4: Ja, der Rasen, der ist eigentlich ganz gut.
1: Hallo, wie heißt du?
0: Mostafa.
1: Welche Klasse gehst du?
0: 8B.
1: Wie alt bist du?
0: 15.
1: Was ist deine Meinung über den Fußballplatz?
0: Der ist eigentlich ganz gut und ja, ich würde auch Netze dorthin tun, wie der Junge davor gesagt hat.
1: Wie oft trainierst du denn selber auf diesem Platz?
0: Eigentlich gar so, also nicht so oft, nur im Sommer spiele ich gerne mit Freunden dort.
13: Also Frau Heinzel, was ist schon am Platz verändert worden?
11: Vor ein paar Jahren haben wir die Tore verändert. Früher waren das Tore mit Netzen, die sind ständig kaputt gemacht worden. Wir mussten dauernd die Netze reparieren und deswegen haben wir jetzt dann diese Tore mit den Stangen hinbauen lassen. Die gehen nicht mehr kaputt. Also Netze wären sicherlich cool gewesen, aber da die immer kaputt waren, die Leute, die immer zerrissen haben, mutwillig, hat man das jetzt so machen müssen.
1: Okay, mutwillige Zerstörung ist natürlich doof, keine Frage. Der Platz sollte ja erhalten bleiben. Klar ist, Fußballspielen macht Spaß. Und natürlich auch die Turniere. Gibt es das auch an unserer Schule, Frau Heinzel?
11: In den letzten Jahren haben wir immer einmal im Jahr von der SMV organisiert ein Fußballturnier gehabt, in dem alle Klassen ihre Mannschaften stellen durften. Und es gab dann da auch noch eine Lehrermannschaft, die da auch noch mitgespielt hat in dem Turnier. Meistens war es so, dass dann die Siegermannschaft noch gegen die Lehrermannschaft gespielt hat.
5: Und was gefällt Ihnen an dem Turnier?
11: Ja, das sind natürlich ganz witzige Tage, weil wenig normaler Unterricht stattfindet. Die Spiele gehen ja immer nur ganz kurz und dann kommen immer die einzelnen Mannschaften aus den Klassen und die Mitschüler feuern an. Das gefällt mir schon sehr gut. Die Stimmung ist da immer gut. Wir haben Musik auf dem Schulhof und ja, es ist halt ein bisschen so eine Stadionatmosphäre. Wer Fußball mag, der findet das dann toll. Ich mag's schon.
5: Und wer waren die Gewinner dieses Jahr?
11: Ich weiß es nicht mal, weil ich leider dieses Jahr an dem Tag gefehlt habe. Neuntklässler? Da müssen wir vielleicht noch jemand anderes fragen. Ich weiß leider nicht, wer gewonnen hat.
1: Wird hier bald ein Turnier gespielt?
11: Es soll wieder ein Turnier geben. Das macht immer die SMV. Wie die es genau machen dieses Jahr, weiß ich noch nicht. Aber es wird bestimmt wieder irgend sowas geben, weil es ja doch den meisten Spaß macht. Und wenn ihr gut guckt, manchmal ist es so auch, dass die Lehrer beim Lehrerausflug, bevor es losgeht, bevor wir irgendwo hingehen, auch noch ein kleines Turnier machen. Oder wir spielen Völkerball als Lehrer. Und manchmal werden wir dann von den Schülern verstärkt.
1: Freuen Sie sich auf das Turnier?
11: Ja, natürlich. Man muss ja auch mal Spaß haben.
1: Danke.
5: Hat diese Schule Bälle?
11: Ja, wir haben Bälle für die Pausen. Die werden dann meistens von unserem FSJler ausgegeben. Aber es hat sich auch schon so eingebürgert, dass die Klassen eigene Klassenbälle haben. Manchmal sammeln die und dann gibt's einen Ball. Und dann können die einzelnen Lerngruppen eben runterrennen und sagen, wir müssen nicht warten, bis uns jemand einen Ball gibt, sondern wir können den von uns nehmen. Also es gibt beides. Bälle von der Schule und Bälle von der Lerngruppe.
5: Wie leitet man die Bälle aus?
11: Das funktioniert so, dass man meistens einen Schülerausweis als Pfand hinterlegen muss. Also wenn du einen Ball möchtest, gibst du den Schülerausweis ab, bekommst den Ball und wenn du den Ball wieder zurückgibst, bekommst du den Schülerausweis wieder zurück.
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0: So Leute, jetzt verlassen wir mal den Schulhof. Denn jetzt sind wir gleich in Gespräch mit zwei ganz besonderen Gästen. Nämlich zwei Fußballprofis aus dem SSV Ulm Fußballverein. Wir Schülerreporter sind in den Kinderreporter-Pressekonferenzen im Stadion des SSV 1846. Wie bei den großen Kollegen von der Presse antworten die Spieler auf unsere Fragen. Wir reden mit ihnen über Karriere, über Fortnite, Döner, Aufstieg und vieles mehr.
1: In dem Presseraum des SSV Ulms sitzen uns Tom Gahl aus Gladbach, Innenverteidiger, und Romario Rösch aus Ulm, linkes Mittelfeld, gegenüber.
2: So, hi. Ich freue mich, dass ihr hier seid. Vorab, ihr dürft jegliche Fragen stellen, die euch auf dem Herzen liegen, die euch ausgedacht habt, auch vielleicht welche, die euch zwischendurch mal in den Sinn kommen. Seid nicht schüchtern. Ich glaube, Rösch und ich probieren euch alles bestmöglich zu beantworten und ja, freuen uns, dass wir zusammen mit euch hier sind. Ich bin Tom Gahl, ich bin 22 Jahre alt, ich komme aus Gladbach, bin Innenverteidiger, spiele jetzt seit Sommer meine erste Saison hier für den SSV Ulm und ja.
3: Ja, hi, ich bin der Romario Rösch, ich bin 24 Jahre alt, ich komme aus Ulm, bin noch hier geboren und ich spiele im linken Mittelfeld und fangen wir an mit den Fragen.
4: Wie bist du zum Fußball gekommen? Also wie alt warst du, als du mit dem Fußballspielen begonnen hast?
3: Ich war 4 Jahre alt und habe damals in meinem Heimatverein, dem RSV Erlangen, angefangen, Fußball zu spielen. Und ich glaube, der Grund, wer mich dazu bewegt hat, war, weil alle meine Freunde auch Fußball gespielt haben.
4: Und auf welchen Plätzen haben sie gespielt? Also wo?
3: Nee, ganz normal auf Rasenplatz, zu Hause, beim Heimatverein einfach. Mhm. Ganz normal.
2: Ja, erstmal zu deiner Frage davor. Ich habe auch als ganz kleiner Junge, ich glaube mit 4 Jahren, angefangen Fußball zu spielen. Damals bei meinem Heimatverein SC Hart. Wir haben im Kindergarten immer mit ein paar Jungs gespielt und dann haben wir uns alle ja einem Verein angeschlossen und ja, hatte da sehr viel Spaß und seitdem begleitet mich der Fußball. Zu deiner neuen Frage.
4: Wo haben Sie als Kind gespielt? Also auf welchen Plätzen?
2: Boah ja, wie Rösch schon gesagt hat, meistens auf Rasen. Wir haben aber auch auf der Straße gespielt, wir haben auf Gummiplätzen gespielt, wir haben auf Asche gespielt. Es war eigentlich relativ egal, wo wir gespielt haben. Hauptsache, man konnte ein bisschen kicken und das hat uns nicht so viel ausgemacht.
4: Und was hat dich dazu motiviert, Fußballspieler zu werden?
2: Boah, eigentlich kam es immer so aus der Freude heraus. Immer wenn ich von der Schule nach Hause gekommen bin, wollte ich direkt Fußball spielen. Und ja, als es dann so ein bisschen professioneller wurde und ich zu Borussia gewechselt bin, dann ergibt einem sich erst so die Chance, ja okay, das könnte ja vielleicht ja dein Beruf werden, du könntest damit Geld verdienen, du könntest damit Menschen und dich selber ja so ein bisschen begeistern und erfüllen. Und das war so der Punkt, wo ich dann gesagt habe, ja, das möchte ich gern machen.
3: Also wie gesagt, ich habe früher halt mit den meinen Kumpels auf dem Bolzplatz immer gebolzt, wie bei euch wahrscheinlich auch. Und da haben wir uns immer nach der Schule auch getroffen. Und deswegen hat man eigentlich angefangen mit Fußball und deswegen hat das auch so viel Spaß gemacht.
0: Wie oft trainierst du in der Woche?
3: Also ich würde so sagen, in einer normalen Woche trainieren wir so vielleicht so 7-8 Mal mit der Mannschaft, genau, und dann haben wir halt noch so ein Spiel. Also wir spielen ja meistens samstags. Das kann ich, glaube ich, für uns beide beantworten, oder?
0: Ja. Was war Ihr schönstes Tor bisher?
3: Boah, gute Frage. Ich glaube, mein schönstes Tor war, das ist schon ein bisschen länger her, da habe ich in der A-Jugend gespielt, das war ein direkter Freistoß. Das war ein sehr, sehr schönes Tor von mir.
2: Ich habe mal in der A-Jugend ein Hallenturnier gespielt und da kam ein Ball und ich habe den einfach weggeschossen, weil es die letzte Minute war. Und dann wurde er immer länger und dann ist er irgendwie übers komplette Spielfeld ins Tor gefallen. Und ich sage immer, das war Absicht, war es aber nicht, aber das war so mein schönstes Tor.
0: Wie müssen wir uns dein Training vorstellen? Was müssen die da genau machen?
2: Ja, also es ist meistens so, dass wir uns eine Stunde vor dem Trainingsbeginn treffen in der Kabine. Dann so eine halbe Stunde vorher gehen wir mit unserem Athletiktrainer in den Kraftraum und machen uns so ein bisschen warm. Wir dehnen uns, fahren Fahrrad, dass wir gut aufgewärmt sind. Dann gehen wir raus, machen uns da nochmal ein bisschen warm und dann erklärt der Trainer uns, was wir machen. Manchmal ein bisschen was mit dem Ball, manchmal eher laufen, manchmal ein großes Spiel, manchmal ein kleines Spiel. Das ist eigentlich von Woche zu Woche und Tag zu Tag immer unterschiedlich.
4: Dürfen Sie alles essen, alles Sport lernen, auch Döner, wenn Sie Lust dazu haben, oder gibt es strengen Diäten?
3: Also, vom Prinzip her dürfen wir alles essen.

0: Was wir wollen, ganz klar. Aber ich glaube, da ist jeder ein Stück weit für sich selber verantwortlich. Und natürlich kommt es nicht so gut, wenn wir einen Döner essen. Das wirkt sich natürlich auf unsere Leistung auch aus. Ja, genauso wie Süßigkeiten oder halt andere Sachen. Ich glaube, meistens essen wir halt viel Kohlenhydrate wie Nudeln vorm Spiel. Und ich glaube, jeder ist da halt einfach selber in der Verantwortung, sich gesund zu ernähren. Also so ist.
1: Ja, das ist eigentlich genauso. Und wir sind selber dafür verantwortlich, dass wir verletzungsfrei bleiben und gesund. Und mit gutem Essen können wir ja so ein bisschen in die Richtung gehen, dass wir genauso ja auch die kommenden Wochen sind. Und natürlich essen wir auch mal einen Döner, aber dann meistens nach einem gewonnenen Spiel und nicht jetzt direkt vorm Spiel oder sowas.
2: Tenga.

0: Für den Sport begeistern sich viele, aber selber Sport treiben, das macht nicht jeder. Wenn man aber vom Fußball träumt, muss man da gut im Sportunterricht sein und braucht man ein Ballauge? Was macht ein Tom Gahl und ein Romario Rösch in der Freizeit? Zurück zur Kinderpressekonferenz im Ulmer SSV-Stadion.
1: Muss man im Sport gut sein, um Fußball werden zu können?
2: Oh, also ich sehe das immer so ein bisschen zweigeteilt. Natürlich so ein Talent, dass du mit dem Ball umgehen kannst, sollte immer da sein. Aber man kann noch so viel über die richtige Einstellung, über harte Arbeit machen, dass du einfach mehr trainierst, auch vielleicht dich ein bisschen mehr um dich selber kümmerst als alle. Und deswegen würde ich persönlich sagen, das ist so ein Mix zwischen ein bisschen Talent, aber auch viel harte Arbeit.
3: Ja, das sage ich auch. Also ich sage, das ist schon sehr wichtig, so eine Grundvoraussetzung, dass man ein bisschen was mit dem Ball machen kann. Und dann sage ich, kann man sich auch wirklich sehr viel antrainieren. Ja, klar. Also ich glaube, das Talent alleine reicht nicht aus, aber ich glaube, dass man schon ein gewisses Ballauge haben muss, weil sonst wird es, glaube ich, auch schwer.
1: Was machen Sie, wenn Sie nicht Fußball spielen, also in Ihrer Freizeit?
3: Ja, in der Freizeit mache ich natürlich viel mit meinen Freunden, mit meiner Familie. Und sonst, ich spiele noch gern Tennis zum Beispiel und so Sachen. Oder gehe jetzt gern Skifahren auch. Da findet sich immer was und ich glaube, das ist der typische Freizeitstress, wo wir dann uns selber aufzwingen.
2: Ja, ist bei mir genauso. Entweder wir machen was mit den Jungs aus der Mannschaft. Ich studiere noch zum Beispiel nebenbei. Das heißt, ab und zu muss ich mich auch hinsetzen und meine Hausaufgaben machen oder lernen. Ist nicht immer das Schönste, aber es gehört halt einfach dazu. Und ja, der Rest, wie Röschi schon gesagt hat, das ist so der typische Alltag vom Fußballer.
0: Spielen Sie auch Computerspiele wie Fortnite?
2: Ja, verschiedene ist natürlich. Ein paar meiner Freunde wohnen noch in Mönchengladbach, das ist ein bisschen weit weg. Und da haben wir früher auch schon ein bisschen gezockt, mal so nach dem Training oder abends. Und Fortnite haben wir auch gespielt. Und das ist einfach schön, wenn man vielleicht dann noch über sowas mit seinen Freunden in Kontakt bleiben kann. Ich auf jeden Fall, ja.
3: Bei mir gar nicht. Also ich spiele gar nicht Computer oder Playstation. Deswegen, das spiele ich gar nicht.
0: Wie sieht der Tag von vor einem wichtigen Spiel aus? Gehen Sie da früh schlafen? Wie bereiten Sie sich persönlich auf ein Spiel vor?
3: Der Tag vorm Spiel ist, würde ich sagen, schon wichtig. Wir trainieren am Tag davor immer hier zusammen, machen viel taktische Sachen für den Fußball. Und dann muss halt auch die Ernährung schon stimmen meistens. Und man geht natürlich früh ins Bett, ruht sich aus und erholt sich. Und ich glaube, viel Schlaf ist da wichtig, einfach früh ins Bett zu gehen und nicht irgendwelche anderen Sachen zu machen. Und ich glaube, man muss auch schon den Fokus auf das Spiel legen am Tag davor, also sich so ein bisschen auf den Gegner drauf einstellen. Das würde ich sagen, sind so die wichtigen Sachen, was ich immer mache.
2: Ja, ist bei mir genauso. Ich gehe relativ früh schlafen, ich esse gut, dass ich am nächsten Tag viel Kraft habe. Und ich telefoniere zum Beispiel immer noch mit meinen Eltern und meiner Freundin vorm Spiel. Ja, und alles andere mit der Mannschaft macht man dann zusammen und dann geht man auch gut vorbereitet ins Spiel rein.
0: Was war Ihr bisher schönstes Erlebnis als Fußballspieler?
2: Da habe ich zwei Sachen. Einmal, als ich das erste Mal im Bundesliga-Kader war, in meinem Jugendverein bei Borussia. Das ist ein Moment, der hängen geblieben ist. Und ja, jetzt vor kurzem natürlich, als wir das Spiel gegen Arminia Bielefeld hier zu Hause im Donaustadion gewonnen haben. Und das war so unser erster Saisonsieg. Es war abends, war so eine ganz coole Stimmung. Viele Zuschauer gewonnen, alle haben sich gefreut. Ja, und das war ja so das Highlight in meiner bisherigen Karriere mit.
3: Ja, genau. Bei mir sind es auch zwei Sachen. Und zwar mein Bundesliga-Debüt damals Mainz gegen Leipzig und unseren Regionalliga-Aufstieg letztes Jahr hier im Donaustadion.
0: Gibt es einen Spieler, den Sie besonders bewundern?
3: Also so eine Art Idol vielleicht. Ja, ich glaube, da gibt es schon mehr. Ich würde sagen, bei mir ist schon noch ein Stück weit Ronaldo wegen der Einstellung und halt auch, wie krass er dafür trainiert, so Ziele zu erreichen, ist sehr bemerkenswert.
2: So ein richtiges Idol habe ich nicht. Es gibt so einen Spieler, der ein bisschen so ähnlich spielt wie ich. Das ist Mats Hummels. Von dem gucke ich mir immer so ein bisschen was ab. Und wie gesagt, wenn es so um Mentalität geht, sowas wie Sergio Ramos, Zlatan Ibrahimovic, ich weiß nicht, ob ihr den kennt, die finde ich schon echt cool.
0: Wie wichtig ist Teamarbeit im Fußball?
2: Das ist in meinen Augen das A und O. Also du bist natürlich immer ein Spieler, der etwas fürs Team einbringen kann. Es ist aber auch so, wenn alle Jungs sich unterordnen und du ein starkes Team hast, da kriegt jeder Einzelspieler auch ja, mehr aus dem Team raus. Deswegen, das ist immer und geben und nehmen. Und es ist so unglaublich wichtig, dass Harmonie herrscht, dass alle die gleichen Ziele haben. Und ja, es ist auch mal ganz normal, wenn es in einem Team mal Streit gibt oder es mal kracht. Aber das ist wie in der Familie. Ja, dann setzt man sich zusammen und klärt die Probleme. Und ich glaube, das ist auch das, was uns so dieses Jahr ausmacht, dass wir einfach ein super Team sind. Und ja, daher kommt auch unser Erfolg, würde ich sagen.
4: Was würden Sie Kindern empfehlen, die Fußballprofis werden wollen?
3: Ja, ich glaube, das Wichtigste ist einfach Spaß dran zu haben und den Spaß nie zu verlieren. Und natürlich viel mit seinen Freunden immer zum Kicken und dran zu bleiben, auch wenn es vielleicht mal nicht so Spaß macht, dann kommen wieder Zeiten, wo es schon wieder richtig Spaß macht. Und das Wichtigste ist einfach deswegen für mich auch, das ist bei uns auch ganz wichtig, umso älter wir auch werden, man darf den Spaß nicht verlieren.

0: Über Niederlagen, Ziele, Fairness, Kaugummi, Rasenheizung und Fußballtricks. Noch einmal zurück zur Kinderpressekonferenz im Ulmer SSV-Stadion mit Schülern aus der Ulrich-von-Ensingen-Gemeinschaftsschule und den UVE-Schülerreportern. Thema in dieser Mikrowellenstunde: Fußball in Ulm.
1: Wie ist es, wenn man verliert? Wie geht man damit um?
2: Oh, das ist jeder unterschiedlich. Ich kann dir jetzt nur erzählen, wie ich damit umgehe. Also es nervt mich erstmal brutal, weil es natürlich verlorene Punkte sind. Ich kann es aber dennoch unterscheiden, wenn man als Team gut gespielt hat und man verliert, dann gehört es auch im Sport dazu, dass es einfach mal Gegner gibt, die einfach besser sind. Da muss man das analysieren am nächsten Tag und guckt, okay, wo kann man selber besser werden. Und gibt aber auch Spiele, wenn man selber ja als Team nicht gut spielt, dann verliert man, dann ist es auch noch so unnötig. Und ja, dann geht man schon ein bisschen genervt dann auch nach Hause und fragt sich, woran hat es gelegen. Und ja, manchmal schläft man noch nicht so gut und ja, ist natürlich dann eine blöde Stimmung.
3: Ja, das ist bei mir auch so. Also ich würde schon sagen, dass ich auch schlechte Laune habe, wenn wir verlieren. Natürlich gibt es dann verdiente Niederlagen und unverdiente, aber ich denke, allgemein bin ich trotzdem immer schlecht gelaunt, wenn wir verlieren.
1: Was ist Ihr größtes Ziel als Fußballspieler?
3: Mein größtes Ziel als Fußballspieler? Das ist eine gute Frage tatsächlich. Würde ich sagen, Bundesliga spielen zu wollen. Ja, das denke ich, ist mein größtes Ziel. Auch realistisches.
2: Ja, ich möchte auch natürlich so hoch wie möglich spielen. Ich möchte auch das eine oder andere gewinnen in meiner Karriere. Ja, und dann einfach, sagt man so, wenn die Karriere vorbei ist, möchte ich zufrieden und ja, hoffentlich mit dem einen oder anderen Titel zurückblicken und sagen, ich habe alles gegeben und mich gut entwickelt und das ist so mein Ziel.
1: Wie wichtig ist es, fair zu spielen?
2: Ja, ich glaube, dass Fairness so eine Grundtugend ist. Ich glaube, dass es einfach ja dazugehört, dass man ehrlich ist. Das kann man auch so gut auf den Alltag übertragen, dass man ja auch mit dem Gegner gut umgeht. Natürlich gibt es die ein oder anderen Tricks, wo man vielleicht so einen kleinen Vorteil für sich selber gewinnen kann. Das ist ganz normal. Aber im Großen und Ganzen ist Fairness schon ja sehr, sehr wichtig. Und das sind einfach Tugenden, die sollten ja von klein auf mit auf den Weg gegeben werden. Und das lässt sich auch gut auf den Alltag übertragen.
1: Was ist dein Lieblingsfußballtrick?
3: Mein Lieblingsfußballtrick? Boah, ich muss ehrlich sagen, ich mache gar nicht so viele Fußballtricks, aber ich würde sagen, der Übersteiger, ganz klassisch, ja.
2: Ich mache keine Tricks, ich kann auch keine Tricks, das ist nicht mein Spiel.
1: Der allergrößte Spaß am Fußball ist?
2: Zu gewinnen.
1: Der SV spielt ja jetzt in der dritten Liga und hat sich da privat, also im Privatleben so viel verändert oder... Hat sich da was verändert generell?
2: Ich weiß natürlich wie es hier vorher war, da ich erst seit diesem Jahr hier spiele. Aber was schon natürlich schön ist, wenn man dann irgendwie mal durch die Stadt läuft oder man geht spazieren und ein paar Leute sprechen einen drauf an, ey, Glückwunsch zum Sieg oder gut gespielt. Oder auch wenn man verliert, kommen ein paar auf dich zu und sagen, Kopf hoch, nächstes Spiel wird besser. Das ist einfach schön und das zeigt auch so ein bisschen so die Menschlichkeit und die Stadt. Ja, so ist es bei mir.
3: Ja, ich denke, das hat sich nur im Allgemeinen ein bisschen verändert. In der Regionalliga war das nicht so viel. Da kam das schon auch mal vor in der Stadt, dass jemand das gesagt hat. Aber jetzt in der dritten Liga ist schon häufiger, weil es einfach viel präsenter ist. Und ich denke, das kommen halt auch mehr Zuschauer ins Stadion. Also es ist schon der Fokus mehr auf den Fußball jetzt wieder wie in den letzten paar Jahren.
4: Denken Sie, dass der Rasen eine Rasenhaltung braucht?
2: Es ist natürlich so, dass es so gewisse Regeln gibt, auch für den Verein, damit wir in der Liga spielen dürfen. Und das ist eine Regel, ja, da gibt es kein, wollen wir das oder wollen wir nicht. Das ist vorgegeben, das muss sein und das haben wir jetzt leider noch nicht. Deswegen spielen wir noch in einem anderen Stadion jetzt die nächsten Spiele. Ich finde es aber persönlich gut, wenn sie dann endlich da ist und dass wir nicht mehr ausweichen dürfen, sondern alle unsere Heimspiele hier spielen können. Und deswegen, ja, freue ich mich, wenn sie da ist und ja, wir das Donaustadion voll genießen können.
4: Und wozu braucht man eine Rasenheizung?
3: Ja, also wenn es so Wetter ist wie jetzt aktuell und viel Schnee liegt oder sonst irgendwas, wenn es gefroren ist, dann ist tatsächlich eine Rasenheizung ganz hilfreich, um einfach den Schnee zum Tauen oder dass der Platz nicht mehr gefroren ist.
4: Kauen Sie manchmal Kaugummi?
3: Ja, natürlich. Wieso, ist das ungesund? Achso, ja, ich kau ganz gerne Kaugummi tatsächlich, ja.
2: Ja, ich auch. Ich würde mich eher bedanken, dass ihr so tolle Fragen gestellt habt, dass ihr hier hingekommen seid. Das hat mir sehr viel Spaß gemacht, ich hoffe euch auch. Und ja, würde mich freuen, wenn wir euch vielleicht beim Stadion demnächst sehen würden. Und ja, hast du noch was?
3: Sag ich auch. Ne, hat mich gefreut, Jungs und Mädels.
0: Beim nächsten Heimspiel sind wir garantiert im Stadion und unterstützen euch. Auf jeden Fall. Fußball spielen macht Spaß. Fußball schauen ebenso. Die Welt des runden Leders in Ulm, das war unser Thema. Durch die Sendung führten euch Schüler der UVE Gemeinschaftsschule. Unsere Gäste waren Frau Heinzel von unserer Schule, Herr Gunther Zisch, Oberbürgermeister der Stadt Ulm und die beiden SSV-Fußballspieler Tom Gahl und Romario Rüsch. Verantwortlich für diese Sendung war Claudia Schwarz. Danke fürs Zuhören.

Hallo, ich bin's. Wie geht's? Ja, super. Wo bist du denn gerade? Ah, okay. Hey Oma, schalte mal rüber auf Pro7. Nein, das ist mit dem Steamer. Voll. Ja. Geil, oder? Ja, dein Enkel hat's geschafft. Dein Enkel ist jetzt ein Star. Ja, na, ist alles gut. Bist du Sonnenstich vom Rampenlicht? Lass dich. Ja, was sonst geht's mir gut. Aber wenn du so fragst, kannst du mir vielleicht 50 € leihen? Mein Miet ist irgendwie im Verzug. Sie macht

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3: Die nord-südpolitische Zeitschrift IZ3W on Air. Ein herzliches Willkommen zum Südnordfunk mit der Ausgabe Nummer 145 am 2. Juni bei Radio Dreieckland oder an einem anderen Tag bei einem anderen freien Radio eures Vertrauens. Im Studio und redaktionell verantwortlich für die Sendung ist heute Eva. Hallo.
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2: Frieden gestalten. Wie geht das? Mit dieser neuen Sendereihe schaut der Südnordfunk in den kommenden Monaten auf ausgewählte Konfliktregionen im globalen Süden, berichtet aber von lokalen Friedensinitiativen, ihrem Wirken und ihren Herausforderungen. Gleichzeitig gilt es aber auch, eigene Sprechpositionen abzuklopfen und zu klären. Unser Kollege Lars Springfeld war letzten Monat in Mali und hat dort mit lokalen FriedensaktivistInnen gesprochen. Was machen FriedensarbeiterInnen, während der bewaffnete Konflikt in dem Sahelstaat weiter zu eskalieren scheint? Dazu mehr in der zweiten Hälfte der Sendung. Zunächst hört ihr ein Gespräch aus unserer Südnordfunk-Redaktion mit einem historischen Rückblick auf die strittige Frage, wie positioniert sich die emanzipatorische Linke zu Krieg und Pazifismus, zu militärischem Eingreifen und Blockaden, während die Mehrheit der Bevölkerung oder ParlamentarierInnen damit d'accord geht, dass nur Waffen, Aufrüstung und Kriegsfähigkeit wirksame Mittel seien, um Freiheit gegen die gewaltsamen Angriffe von Autokraten und Schlechtern zu verteidigen.

Waffen für El Salvador, spanischer Bürgerkrieg, kurdische Peschmerga, die Zapatistas in Mexiko, die Freundschaft mit bewaffneten antikolonialen Befreiungskämpfern, der Sturz von Saddam Hussein, die NATO-Angriffe gegen Serbien. Ja, sogar die Aufrüstung Preußens gegen die Dampfwalze aus Russland Anfang des 20. Jahrhunderts. Gemeint ist die Angst vor der Wiederkehr des Feudalismus aus dem Zarenreich und in der Folge der Erste Weltkrieg. All das hat linke Kräfte entzweit, so oder ähnlich, wie es nun wieder bei der Frage nach der richtigen Strategie in Bezug auf Russland und der Ukraine geschieht. In welchem weltpolitischen Umfeld und mit welchen Sprechpositionen agiert Friedensarbeit und vor welchem Hintergrund findet sie statt? Dazu hört ihr nun ein ausführliches KollegInnen-Gespräch mit Martina Backes vom Süd-Nordfunk-Team und Georg Lutz vom Informationszentrum Dritte Welt in Freiburg.

0: Aufstieg der Autokraten, steigende Militärausgaben weltweit, Aufrüstung aller Orten. Zugleich die Krise der UN und des Multilateralismus, die Willkür von Trump, Putin oder den Asawad im Sudan, um mal nur einige zu nennen. Dann die Rückkehr der Taliban in Afghanistan, ein atomverliebter Narendra Modi in Indien. Also auf jedem Kontinent befeuern Militärverliebte gerade diese globale Multikrise. Die Liste der schlechten Voraussetzungen für so eher friedfertige Strategien zur Beilegung all dieser Konflikte, die ist aktuell leider sehr, sehr lang. Die derzeitige explosive weltpolitische Atmosphäre, die befeuert zugleich einen Kampf der Narrative, nämlich den um Wehrfähigkeit und Kriegstüchtigkeit, aber auch ziviles Aufbegehren bis hin zum Pazifismus am anderen Ende der Fahnenstange. Was wäre eine linke emanzipatorische Perspektive auf Friedensarbeit, aber auch auf diese militärische neue Wehrhaftigkeit? Georg, du hast dankenswerterweise angeregt, genau darüber ein Gespräch zu führen. Warum?
1: Weil die Debatte zu unterkomplex hier geführt wird. Guck dir nur mal Talkshows wie Lanz an. Das sind Schwarz-Weiß-Bilder, die prägenden Strukturen. Und man ist entweder Putin-Knecht oder Kriegstreiber. Es geht darum, wehrfähig zu werden. Und das findet im Rahmen einer weltwirtschaftlichen Bruch- und Transformationsphase statt. Das Ende der neoliberalen Ordnung ist in Sichtweise, sie ist aber noch nicht da. Solche Bruchsituationen sind historisch immer dann interessant, weil, und das lehrt die Geschichte, Kriege dann auch eine größere Rolle wieder spielen. Interessant ist auch, und das ist auch nicht das erste Mal in der Geschichte, dass Linke plötzlich sich entzweien, weil einige militärisches Eingreifen oder den Griff zur Waffe, zur Verteidigung der eigenen Ideale oder der Freiheit befürworten oder eben per se ablehnen. Es gibt historische Beispiele und da vielleicht könnte man daraus auch lernen.
0: Gehen wir doch mal zu den Beispielen. Was fällt dir da ein?
1: Der Punkt ist ja immer, was am Ende, welche Gesellschaftsmodelle, konkrete Machtmodelle sich durchsetzen. Selten hört ja die Gewalt mit dem Sieg der Waffen auf. Und die Verteidigung eines solchen Sieges, in Anführungszeichen, bedingt dann meist, dass neue Kontrollmechanismen installiert werden. Was eben keine freie Gesellschaft erlaubt, obwohl die Freiheit ja versprochen wurde, gerade bei Linken immer. Das klassische Beispiel ist die militärische Machtergreifung der Bolschewiki in Russland. Das läuft unter dem Stichwort Oktoberrevolution und sicher waren große Teile der russischen Gesellschaft mit Lenin eins, dass sie gesagt haben, die Zaren müssen weg. Aber nach dem Sturz des Zaren rissen die Bolschewiki die Macht an sich und vor allem gingen sie sozusagen die Sozialrevolutionäre und Menschewiki an und verdrängten sie von der politischen Bühne.
0: Ja, die verfolgten halt auch andere linke Oppositionsgruppen. Das war ja der Punkt, ne?
1: Genau.
0: Und mit der Machtübernahme wurden teils dann aber auch, das erinnere ich so aus den Büchern, sehr brutale Praktiken sehr, sehr gewaltsam durchgesetzt. Also im Februar 1918 befahl Lenin den Volksgerichten sogar Folgendes.
2: Feindliche Agenten, Spekulanten, Plünderer und konterrevolutionäre Agitatoren sind am Tatort zu erschießen.
1: Ja, und leider setzten sich die Dramen dann in antikolonialen Befreiungskriegen in Afrika, Asien und Lateinamerika in 60er und 70er Jahren des letzten Jahrhunderts fort. Man stürmte ein Winterpalais, sprich eroberte den staatlichen Machtapparat und aus den Befreiungsbewegungen wurden autoritäre Staatsgebilde. Sprich, selten ist das Ergebnis eine emanzipatorische Gesellschaft. Die Waffen stehen jetzt nur vor anderen Fahnen und Parolen.
0: Das zu sagen, ist aber doch Wasser auf die Mühlen des liberalen Westens, der schon immer warnte, Linke können mit Macht nicht umgehen, oder?
1: Moment, so einfach ist es nicht. Und der Westen muss sich auch an die eigene Nase fassen. Gerade erleben wir ja wieder eine Rhetorik der Alternativlosigkeit und eine Fixierung auf ballistische Gewaltabschreckung. Im Schatten dieser Rechtfertigungsideologie wächst eben auch der militärisch-industrielle Komplex. Militarismus jeder Art beinhaltet immer auch autoritäre Rückschritte. Inzwischen haben wir in den USA wieder einen Kriegsminister und keinen Verteidigungsminister mehr wie früher.
0: Ja, und der deutsche Verteidigungsminister spricht ja auch nicht mehr nur von Verteidigungsfähigkeit, das ist so das Vokabular, sondern von Kriegstüchtigkeit.
1: Und Deutschland ist zum weltweiten Exporteur Nummer 4 der Rüstung geworden. Die stehen also fast auf den olympischen Treppchen. Und gleichzeitig ist es so, dass zahlreiche Unternehmen investieren in rüstungsrelevante Produkte und sehen mit der Bundesregierung und ihrem Sondervermögen, da ist ja plötzlich sehr, sehr viel Geld da, verlässliche, zahlungskräftige Auftraggeber.
0: Also als ich das gelesen habe, habe ich gedacht, jetzt frage ich mal ChatGPT, welche Rüstungsaktien sich denn eigentlich lohnen. Die Antworten waren unglaublich umfangreich. Leopard 2, Betankung von Kampfjets, Rheinmetall natürlich. Oder Renk, das ist ein Spezialist bei Antriebstechnik, bei so Panzern. Und. Also eine lange Liste. Die Verstrickung von Aktienmärkten, die wird damit deutlich. Also die Verstrickung mit so parlamentarisch verabschiedeten Sonderbudgets oder ich denke da auch an die fallenden bürokratischen Hürden, also so Vereinfachung von diesen Ausfuhrgenehmigungen für Rüstungsgüter. Ja, oder schaut mal weltweit, dann sieht man auch, dass so Thinktanks für Militärstrategie und Forschungseinrichtungen für Waffentechnik mit Universitäten teilweise eng verknüpft sind. Und das ist alles so ein Hinweis. Ich glaube, das ist gemeint mit militärisch-industriellem Komplex. Aber das sind ja jetzt nicht die einzigen Puzzlesteine.
1: Nein, es gibt noch viele andere. Nur noch einen hier erwähnt jetzt. Weltweit werden immer mehr Söldnertrupps aufgestellt. Zum Beispiel kauft Russland in Nepal und Nordkorea billig Soldaten ein. In China werden die ausgebildet und dann in Mali, Niger, Burkina Faso eingesetzt. Die berühmte Wagner-Gruppe kennen wir. Die ist inzwischen umbenannt worden. Neue Strukturen ist aber weiter in Afrika zugange.
0: Ja, aber vor allem diese engen Interessensverbindungen zwischen Militär, Wirtschaft und so politischen Eliten, das ist ja die Verquickung von dem Politischen und Industriellen, die Zusammenarbeit so zwischen Rüstungsindustrie und Universitäten, das ist mir noch aufgefallen.
1: Ja, da gibt es eine richtig neue netzartige Struktur.
0: Focus Online hat letztens berichtet, und zwar Folgendes.
2: Die Technische Universität München vernetzt etablierte Rüstungsunternehmen wie zum Beispiel Airbus Defence and Space oder Diehl Defence gezielt mit Startups und Forschenden, um innovative Sicherheits- und Verteidigungstechnologien für die Bundeswehr und die NATO zur Marktreife zu bringen.
0: Es gibt aber auch Gegenwehr. Inzwischen gibt es eine Initiative, die für eine Zivilklausel in den Universitäten wirbt, also eine Art Selbstverpflichtung wissenschaftlicher Einrichtungen, eben ausschließlich für friedliche und zivile Zwecke Forschung und Lehre zu betreiben. Man kann das nachgucken auf dieser bundesweiten Vernetzungswebsite, wen das hier interessiert, www.zivilklausel.de.
1: Und es wird dann mit neuen Technologien wird versprochen, beispielsweise mit KI, dass wir automatisierte Kriege erleben würden. Da werden dann keine Menschen mehr verheizt. Und das dockt so ein bisschen an in die Kriegsspielindustrie, also diese Software, die ja sozusagen Jugendliche schon seit einigen Jahren in Beschlag nimmt und da verdeutlicht, was eigentlich alles möglich ist. Also ein klassisches Beispiel ist hier Counter-Strike, ein Computerspiel mit einem Terror-Antiterror-Team, wo man gegeneinander antreten kann und Gegner eliminieren. Das sind, wie gesagt, schon Generationen, die sich hier sozusagen in Echtzeit betteln. Ne?
0: So Spieleindustrie, Kulturindustrie, aber auch die Mode, also dieser ganze Tarn ist ja super schick. Die Freizeitgestaltung, all das hat langfristig natürlich schon irgendwie einen Einfluss so auf das Verhältnis von der Gesellschaft zum Militärischen. Das ist nicht mehr so weit weg, das ist mehr so im Alltag dann integriert. Ja, aber auch wenn man mal ganz faktisch schaut, dann finde ich es echt beängstigend, wenn man sich mit dem Thema Rückkehr der Mittelstreckenraketen ein bisschen beschäftigt. Also die sind ja in Europa so gegen Ende des Kalten Krieges quasi verschwunden, weil verschrottet worden. Das Rüstungskontrollabkommen, das eben diese Mittelstreckenwaffen begrenzte, das ist aber längst tot. Und genau, inzwischen wird eben auch in Europa diesbezüglich wieder aufgerüstet.
1: Ja, Raketentechnologie, aber auch neuere Drohnen sind gerade in aufkommenden Industriestaaten und Schwellenländern greifbar. Also beispielsweise setzen Indien und Nordkorea stark auf Interkontinentalraketen oder Marschflugkörper, weil sie mit hoher Wahrscheinlichkeit die Flugabwehr des Gegners durchdringen können.
0: Genau, und gerade zeichnet sich mit diesen geopolitischen Spannungen halt wieder so eine Art Überbietungswettstreit ab zwischen eben nicht nur den militärischen Großmächten, also Russland, China, USA, sondern genau, andere wirken da eben auch mit. Expertinnen sprechen hier übrigens von, ich lerne ja dauernd neue Begriffe, wenn ich mich damit beschäftige, Eskalationsanfälligkeit, dass die nämlich wieder steigt. Die gegenseitige Abschreckung durch die Stationierung von Waffen, das ist das, was dahinter steckt.
1: Und gleichzeitig ist die Rüstungsbranche aber weltweit sehr korruptionsanfällig.
0: Man muss ja auch an die atomaren Ambitionen denken. Die sind mit diesem militärisch-industriellen Aufrüsten durchaus auch verbunden. Und da gibt es halt leider sehr starke Akteure, auch gerade im globalen Süden, also Kim Jong-un, da haben wir uns vielleicht alle so ein bisschen dran gewöhnt. Es ist so die Gefahrenquelle schlechthin, Nordkorea.
1: Es wird gerne verdrängt, ja.
0: Ja, aber es wird gerne verdrängt, aber es ist eben auch nicht die einzige. Ne? Also ich erinnere mich, dass Trump kurz vor Weihnachten angekündigt hat, wieder Atomtests im Pazifik lancieren zu wollen. Ja, oder dieser ewige Grenzkonflikt hier zwischen Indien und Pakistan, da hat es letztens auch wieder geknallt. Und man weiß einfach nicht, in welche Richtung das eskaliert. Das sind zwei Atommächte.
1: Ja, es bestätigt sich, dass auch Länder im globalen Süden massiv aufrüsten. Ich nehme mal das Beispiel Indien. Die haben früher immer vom West und von Ost im Kalten Krieg Rüstungsgüter eingekauft. Inzwischen haben sie eine eigene Rüstungsindustrie. Beispielsweise gibt es in Südindien, in Hyderabad, einen ganzen Cluster mit Drohnenentwicklungen und Drohnenproduktion. Indien stellt inzwischen auch eigene Kampfpanzer her, beispielsweise den leichten Kampfpanzer Zorawa, was eine direkte Antwort auf die chinesische Präsenz im Himalaya ist.
0: Du hast ein Zitat rausgesucht von Walter Benjamin, ja, weil der eigentlich diese Situation schon 1936 ziemlich gut auf den Punkt gebracht hat.
2: Der Krieg und nur der Krieg macht es möglich, Massenbewegungen größten Maßstabs unter Wahrung der überkommenden Eigentumsverhältnisse ein Ziel zu geben.
0: Damit beschreibt Walter Benjamin den faschistischen Mechanismus, die Massen politisch zu instrumentalisieren, ohne dass dabei die herrschenden Eigentumsverhältnisse angetastet werden. Der Krieg dient dem Faschismus sozusagen als Ventil, denn er lenkt die Energie darauf, die Nation und ihre Eigentumsverhältnisse zu verteidigen. Er ästhetisiert Stärke, also da fällt mir jetzt wieder hier Kriegstüchtigkeit ein. Ja, statt die Verhältnisse zu verändern, die eben diese Ungleichheit produziert.
1: Krieg ist einmal ist es ein autoritäres Elitenkonzept, welches sehr gut zur Verarbeitung von Multikrisen passt. Und wir sind ja gerade in Multikrisen. Von unten passt dazu die liquidatorische Phantombesitzverteidigung. So hat es die Philosophin Eva von Redeker benannt. Da das Wort so kompliziert ist und so viele Silben hat, will ich es hier nochmal erwähnen. Es heißt liquidatorische Phantombesitzverteidigung. Was ist damit gemeint? Mein Land soll mir wieder gehören, das irgendwie von irgendeinem anderen geklaut wurde. Es hat ja früher mir gehört natürlich, das stimmt zwar nicht, aber es wird imaginiert. Mein Wald gehört zu mir, obwohl es internationalen Investor gehört. Ich agiere aber gegen die Ökoaktivisten, die ihn schützen wollen. Und bitte soll meine Frau auch wieder zu mir gehören, wie vor 80 Jahren, als ich bestimmen konnte, was meine Frau zu tun hatte oder nicht. Das sind die Modelle der autoritären Rechten. Und wer Gegenkonzepte entwerfen will, muss hier ansetzen. Also es geht im Grunde genommen darum, Gegenerzählungen zu formulieren.

0: Wir wollen jetzt nochmal auf alte linke Streitigkeiten angehen, wie so militärisches Vorgehen oder wann und in welchem Kontext militärisches Vorgehen befürwortet oder eben abgelehnt wurde.
1: Dieselbe Gesellschaftsordnung, der Kapitalismus, betreibt den systematischen Völkermord als das vornehmste Mittel ihrer politischen Entwicklung.
2: Das sagte Rosa Luxemburg am 7. März 1914 in einer Rede in Freiburg im Vorfeld des Ersten Weltkriegs. Das ist besonders interessant, weil sie ja eine Minderheit war in der SPD, die immer auf die Kriegsgefahr verwiesen hat. Also Krieg wurde da zu einer Option, obwohl die SPD eigentlich und andere Linke internationalistische Positionen bezogen, weil das russische Zarentum als rückständig, feudalistisch angesehen wurde und die russische Bevölkerung doch befreit werden müsste eigentlich von diesem Joch. Und das ist insofern interessant, weil wir heute oder auch immer wieder unter Linken in diesem Spannungsfeld stehen. Man hat also eine sogenannte, Anführungszeichen, reaktionäre oder rückständige Diktatur. Und die soll doch dann bitte befreit werden. Und dann fällt man sozusagen aber dem eigenen herrschenden Block sozusagen in die Arme und sagt, ja, wir machen da auch mit, lass uns auch mitmachen.
0: Das ging ja auch um die Kriegsanleihen, die die SPD dann befürwortet hat, glaube ich, ne?
2: Genau, das war der zentrale Hebel, um den es ging.
0: Kurz vielleicht, Kriegsanleihen, die funktionierten halt als Kredite der Bürgerinnen an den Staat. Das waren verzinsliche Staatsanleihen, die vom Deutschen Reich im Ersten Weltkrieg ausgegeben wurden, um den Krieg direkt aus dem Ersparten der eigenen Bevölkerung eben finanzieren zu können.
2: Ja, und dazu braucht es natürlich eine Militarisierung, damit auch arme Menschen da sozusagen ihr Erspartes hinbringen konnten. Diese Strategie ging schief und verschiedenste Generationen von Männern verreckten in den Schützengräben.
0: So historische Beispiele wie nationalistische Projekte als Befreiung und zugleich auch als Festung gegen so drohende Gewaltregime ins Feld geführt werden, die gibt es ja zuhauf. Also nicht erst im Befreiungskampf der ehemals kolonisierten Länder, würde ich sagen, was jetzt so uns beim EZ3W halt immer Thema ist.
2: Unser Hintergrund, ne? Ja, genau.
0: Genau. Lass uns vielleicht noch ein bisschen aktuellere Beispiele springen. Im Kampf gegen den spanischen Faschismus haben Linke auch auf Waffen nicht verzichtet. Also Stichwort wäre hier spanischer Bürgerkrieg.
2: Ja, auch nochmal etwas anders gelagert wie die Beispiele, die wir vorher hatten, weil da Linke zuhauf wirklich massiv die Spanische Republik unterstützt haben. Wir wissen, das war vermutlich der Krieg im 20. Jahrhundert, wo sehr viele intellektuelle Schriftsteller, Philosophen wie Ernest Hemingway, George Orwell oder Simone Weil nach Spanien aufgebrochen sind, um der Republik zu helfen und nicht nur das, auch mit der Waffe in der Hand zu helfen. Der Hintergrund war der, halb Europa stand schon unter der Knute des Faschismus oder autoritärer Regime. Gleichzeitig ging es in Spanien, das ist ganz, ganz wichtig zu sehen, nicht nur um eine militärische Auseinandersetzung. Es ging um eine soziale und ökonomische Befreiung, zum Beispiel die der Frauen. In Barcelona im Sommer 36, da war die Atmosphäre erfüllt von einer unbeglaublichen Befreiungsstimmung. Das ändert sich allerdings schon ein Jahr später, also 1937. Frankreich und Großbritannien, die lieferten keine Waffen. Hilfe kam nur aus der Sowjetunion und damit wurde die autoritäre Linke in Spanien, die eigentlich in Spanien traditionellerweise schwach war, also die KPD in Spanien war eine kleine Partei, wurde sehr viel stärker und führte dazu, dass es innerhalb der Linken sogar zu bewaffneten Auseinandersetzungen kam.
0: Was lehrt uns das jetzt? Warum schauen wir auf dieses Beispiel?
2: Wichtig ist, dass man über die Logik der Waffen allein hinausdenken muss. Nehmen wir nur nochmal eine noch aktuellere Situation, die Kampagne für Waffen in El Salvador in den 80er Jahren. Dort hat sich die Linke auch einer militärischen Logik, also die Parole Waffen für El Salvador zeigt es, unterworfen und nicht über diesen Tellerrand hinausgedacht. Heute ist El Salvador ein autoritärer Staat und wir müssen uns immer fragen, wie konnte es dazu kommen?
0: Ja, das stimmt. Und gab oder gibt es in deinem Sinne denn trotzdem auch positive Beispiele?
2: Ja, zum Glück. Die Zapatisten in Mexiko sind in den 90er Jahren bekannt geworden und die Peschmerga in Kurdistan. Für die ist militärische Gewalt nur ein Werkzeug oder Baustein. Für sie steht eher im Vordergrund die Resilienz ihrer Gesellschaften gegenüber autoritären Übergriffen, sei es vom eigenen Staat, von der eigenen Regierung oder auch von externen Akteuren.
0: Ja, oder auch intern, ne? Also gerade in, genau, in Kurdistan fällt mir das so ein, die Frauen, die sich bewaffnet haben, die kämpfen gegen innen und außen.
2: Genau.
0: Also
2: genau,
0: im emanzipatorischen Sinne.
2: Und Führungsfiguren werden eben nicht wie Lenin oder irgendwelche anderen Befreiungskämpfer neue Diktatoren, sondern der Subkommandant Markus verschwindet im Hintergrund, wenn er nicht mehr benötigt wird. Und gleichzeitig gibt es von diesen Gruppen, das ist auch wichtig zu erwähnen, eine klare internationalistische Ausrichtung. Also der Nationalstaat ist nur ein Handlungsfeld unter vielen. Also dort werden Makroebenen wie indigene Kulturen in Chiapas bedient.
0: Natürlich werden auch dort Fehler gemacht, würde ich sagen, aber so die grobe Richtung stimmt vielleicht. Dazu ein Zitat von Subkommandante Markus.
1: Wir können uns den Luxus der Lüge nicht leisten. Wenn man auf dem schmalen Grat des Krieges lebt, wird man spontan. Und wir haben festgestellt, dass die Lüge ein Minimum an Planung erfordert.

0: Georg, wir wollten ja noch auf das Konzept des liberalen Friedens eingehen. Das wurde so seit Ende des Kalten Krieges ausgebaut. Und zwar mit den militärischen Interventionen in, erinnere ich, Somalia, Irak, Afghanistan, ja später dann aber auch im Kongo oder im Sahel. Da wurde es etabliert und auch praktiziert. Und ja, so wichtige Begrifflichkeiten, die man hier mal nennen könnte, sind Schurkenstaaten, Feldstates, Peacemaking Missions und im Schatten dieser Missionen eben oftmals auch dann die Friedensarbeit.
1: Das ist nochmal eine andere historische Situation, da es ja um Kriege ging, die nicht gegen Staaten meistens, sondern militärische, dschihadistische Gruppen beispielsweise, wie den Taliban in Afghanistan gingen. Das hat natürlich viel damit zu tun, beispielsweise mit dem Anschlag auf die Twin Towers. Und diese Situation damals in den 90er und 2000er Jahren wird dann gerne vergessen, ist aber wichtig, weil linke Politik sowohl fundamentalistische Gesellschaftsmodelle als auch imperiale Machtmodelle kritisieren muss.
0: Ich würde noch mal kurz zusammenfassen, um was es, das war ja damals Bush, ne? Ja. Um was es bei dieser Bush-Doktrin nach 9-11 ungefähr ging oder wie die sich ungefähr anhörte. Die Vereinigten Staaten von Amerika und ihr Krieg gegen den Terror haben eben für ihn so dieses sakrale Ziel der Rettung der undemokratischen Welt, also das heißt der Bevölkerung in repressiven Regimes, und das heilige Ziel der Rettung der demokratischen Welt vor dem internationalen Terrorismus und seiner Gönner. Die friedlichen Staaten, also die USA und ihre Verbündeten, das primär so die westliche demokratische Hemisphäre mit gemeint gewesen, die sind gefährdet von neuen Formen des entgrenzten Krieges, eben vom Terrorismus und seinen ideologischen und militärischen Pakten mit diesen Schurkenstaaten, die zudem auch noch in Besitz von Massenvernichtungswaffen sind.
1: Ja, was ja nicht gestimmt hat, man erinnert sich an die berühmte Rede vom damaligen US-Außenminister Powell, der schlichtweg gelogen hat da vor der UN.
0: Und ja, aber es war das Narrativ, darum geht es gerade.
1: War das Narrativ und dann noch befeuert auch mit historischen Beispielen. Ne? Also man hat dann sowohl in den USA als auch hier wieder gesagt, ja, also wieder das, Hitler musste ja auch sozusagen militärisch niedergerungen werden und genauso müssen wir das mit dschihadistischen Gruppen machen.
0: Dennoch jetzt dieses Gesamtnarrativ, da war ja auch nicht alles falsch dran. Also ich denke da zum Beispiel an diesen ganzen Terror, den man bis hin nach Europa erlebt hat. Ne? Vor allem diese Anschläge in U-Bahn, in Madrid, in London, die Twin Towers selber natürlich nicht zu vergessen. Aber auch jetzt, wenn man das weiterführt, was an IS und so weiter daraus später erwachsen ist, Boko Haram, die Anschläge auf Bars, auf Restaurants, Märkte, Diskotheken.
1: Ja, aber mit diesem Narrativ wird dann ein Vorgehen geheiligt, das nicht frei von Gewalt ist. Da geht es dann um humanitäre Interventionen, also in Anführungszeichen. Und man muss erstmal die ganzen Begrifflichkeiten, mit denen da operiert wurde, nochmal auf den Punkt bringen. Es ging eher um so eine militärische Entwicklungszusammenarbeit. Also das hieß, wir bauen Mädchenschulen und bohren Brunnen und entwickeln sozusagen eine zivile Gesellschaft. Mit diesem Narrativ wird ein Vorgehen geheiligt, das nicht frei von Gewalt ist. Diese sogenannten humanitären Interventionen, man muss das immer in Anführungszeichen setzen, rechtfertigen dann Krieg und es stehen dann diese Stichworte wie Operation Enduring Freedom, Operation Iraq Freedom, die sozusagen die heile demokratische Welt für den Irak prophezeien. Es kam dann historisch gesehen nach 2003 ganz anders. Der IS ist aufgestiegen.
0: Es ging wieder in dem Narrativ auch darum, wie ehemals bei den Linken vor dem Ersten Weltkrieg, um diese Befreiung der unterjochten Bevölkerung. Das war ja ein starkes Argument. Und um die Verteidigung der gerechten Sache. Das ist durchaus ein, würde ich sagen, sich wiederholendes Element dieser kriegsrhetorischen Prinzipien, die dann ja auch einen gerechten Krieg auch in den Medien daher artikulieren. Also ich denke auch an diesen Embedded Journalism. Und das ohne von Krieg im eigentlichen Sinne zu sprechen. Der Feind ist grausam, also ein Schurke, er benutzt unzulässige Waffen. Wir hingegen wollen den Krieg ja gar nicht, aber unsere Sache ist heilig und sie dient ja außerdem auch allen. Das war so das Narrativ.
1: Was aber nicht heißt, wie du richtig bemerkt hast, dass die Gefahr des Terrorismus nicht ganz real waren und noch heute sind. Und natürlich sind weder der Irak noch Afghanistan noch andere Failed States ansatzweise befreite Gesellschaften. Das muss man schon auch festhalten.
0: Ja, das stimmt. Nur der Punkt ist ja der, im Schatten dieser eigenen westlichen Rechtfertigungen sind eben auch Kriegsverbrechen passiert. Und die, finde ich, muss man aus linker Perspektive halt auch benennen. Also ohne sie jetzt für eine Art von, weiß nicht, Anti-Amerikanismus oder so zu funktionalisieren. Zu den dokumentierten Fällen zählen zum Beispiel Folter, Misshandlungen in Gefängnissen wie Abu Ghraib, extralegale Tötungen durch Soldaten und Militärdienstleister. Im Irak zum Beispiel Blackwater, die ja mit eingesetzt wurden, wir hatten es schon von Söldnern. Dann aber auch Luftangriffe mit zahlreichen zivilen Opfern.
1: Ja, und im Schatten dieser humanitären Intervention sind dann ja weltweit Friedensinitiativen und Missionen auf allen Ebenen gewachsen, die teilweise dann an dieses Militärische auch andocken konnten. Das war ein ganzes Konglomerat, finanziert mit UN-Geldern, mit Geldern aus nationalen und supranationalen Organisationen. Man sprach und spricht auch heute noch inzwischen von einer sogenannten Peace Industry. Auch der zivile Friedensdienst aus Deutschland bekam nach seiner Gründung 1999 beziehungsweise nach den Bürgerkriegen in Jugoslawien nochmals kräftig Aufwind. Versöhnungsarbeit wurde dann also sozusagen in das Schaufenster gestellt und das würde zu einem dauerhaften Frieden führen und sei unverzichtbar.
0: Stimmt ja auch ein Stück weit, also ist auch daran nicht alles falsch. Und ich würde sagen, es gibt viele Beispiele, gerade so lokale Ansätze für den Einsatz von Friedensfachkräften, die man auch loben kann. So führte zum Beispiel die Aufarbeitung der kriegsbelasteten Vergangenheit in Guatemala ja auch dazu, dass im Frühjahr 2016 war das, hochrangige Militärs erstmals wegen Gewaltverbrechen während des Bürgerkrieges vor Gericht zur Rechenschaft gezogen wurden. Oder denken wir an Kolumbien. In Kolumbien förderten zivile Friedensdienstfachkräfte gemeinsam halt mit lokalen JournalistInnen eine sehr sensible Form der Medienberichterstattung, die eben deeskalierend und nicht konfliktverschärfend wirkte oder wirken sollte.
1: Aber es gab und gibt auch berechtigte Kritik, weil westliche Friedenseinsätze, auch die mit lokalen Friedensfachkräften unter dem Konzept der liberalen Friedensstrategie umgesetzt werden. Kritikerinnen bemängeln an diesem Konzept des Liberal Peace, dass die Praktiken oft von oben herab initiiert wurden.
0: Also Top-Down-Ansätze.
1: Genau,
0: ne?
1: Top-Down-Ansätze. Und lokale Gemeinschaften mit ihren eigenen Lösungsansätzen da oftmals unter die Räder kamen. Ne? Und aus diesem Grund haben auch viele Menschen aus dem globalen Süden kritisiert, dass das einfach diese lokalen Ansätze zu wenig berücksichtigt wurden.
0: So hat ja zum Beispiel Sabelo Ndlovu-Gaceni aus Simbabwe, das ist einer der führenden Köpfe dieser dekolonialen afrikanischen Friedensforschung, der hat Folgendes gesagt.
2: Das liberale Friedensmodell fungiert nicht als neutrales Instrument zur Konfliktlösung, sondern als Fortsetzung der globalen Kolonialität, in der der globale Norden die normativen Standards für Staatlichkeit und gesellschaftliche Ordnung im Süden diktiert.
1: Gaceni hat also die Einbettung von Friedensmissionen in imperiale Kontinuitäten kritisiert.
0: Weil eben die liberale Friedensförderung mit einem standardisierten Konzept arbeitet, das sehr stark auf so westlichen liberalen Ideen und Werten basiert. Die sind jetzt nicht alle schlecht, ne? Aber Rechtsstaatlichkeit, Leistungsgesellschaft, Marktwirtschaft.

0: Industrie, die hattest du schon erwähnt, wendet und eben dagegen, dass Friedenskonzepte einfach so von extern vorgedacht werden, ohne dass man die Betroffenen wirklich aktiv mit einbezieht. Also ein Friedensforscher, der das sehr früh gemacht hat, von der Manchester University, war Oliver Richmond. Der sagte zum Beispiel:
1: Der liberale Frieden erzeugt oft nur eine negative Form des Friedens, die die politische und ökonomische Hegemonie des Nordens sichert, anstatt echte lokale Emanzipation und Gerechtigkeit im Süden zu fördern.
0: Und er forderte halt genau das, nämlich lokale Perspektiven und auch so indigene Traditionen und die tatsächlichen Bedürfnisse der betroffenen Bevölkerung in den Mittelpunkt von Friedensansätzen zu stellen und ja, damit eigentlich sowas wie Emanzipation und Frieden auch verbinden zu wollen.
2: Nun muss man ja aber auch einwenden, dass so ein Lokalturn, also die Hinwendung zu lokalen oder traditionellen Strategien der Konflikttransformation, vermutlich auch nicht in aller Reinheit Emanzipation garantiert. Da gibt es ja vermutlich auch Fallstricke.
0: Also ich finde auch lokal und emanzipatorisch, das ist auf keinen Fall das Gleiche.
2: Ja.
0: Man kann sicherlich an gut etablierte Formen von Streitschlichtung zum Beispiel anknüpfen und dann geht es aber darum, wer darf denn da sprechen? Also eine Garantie ist das noch nicht. Es gibt zahlreiche Studien genau darüber, die zum Beispiel zeigen, dass so patriarchale Strukturen in Nachkriegsgesellschaften dann auch stark wieder Einzug halten können. Das ist aber für beide Ansätze der Fall, also sowohl für den genannten Top-Down-Ansatz dieses liberalen Friedens und eben auch für Ansätze, die so lokal aus Communities heraus reaktiviert werden. Und zwar sogar dann, das finde ich interessant, wenn zu Kampfzeiten, zum Beispiel bei so antikolonialen Widerstandsbewegungen, wenn da die Geschlechterrollen eben egalitärer wurden. Da ist Tigray ein Beispiel, aber auch Simbabwe. Die Befreiungsbewegungen dort haben Frauen in teilweise sehr hohen, auch Kampfpositionen gehabt und Frauen konnten sehr wichtige Funktionen auskleiden. Also sie waren Kommandantinnen von kämpfenden Einheiten. Kaum waren allerdings die Kämpferinnen entwaffnet, durften oder mussten sie dann wieder zurück an den Herd. Die feministische Friedensforschung, da habe ich mich noch mal so ein bisschen drin eingelesen, die sieht eben aus genau diesem Grund bei beiden Formen von Konzepten, also egal jetzt ob liberal-westlich oder traditionell lokal, sage ich mal, die sieht bei beiden Formen eben diese Gefahr der Normalisierung von Geschlechterungerechtigkeiten in Postkriegsgesellschaften. Warum? Etwa, weil so religiöse oder traditionelle Einheiten oder Eliten sehr stark auch auf frauenfeindliche Geschlechterordnungen setzen und dahin zurück wollen. Warum? Weil, das ist deren Begründung, die eben kulturell legitimiert sind und auch so eine soziale Ordnung erstmal garantieren. Feministische Friedenspolitik geht hingegen mit so einem intersektionellen Ansatz an die Friedensarbeit heran, eben mit dem Ziel, andere Formen von Diskriminierung mitzudenken, also Alter, Klasse, Herkunft und so weiter, um dann halt die Mitbestimmung der jeweils Deprivilegierten einzufordern, also eben zum Beispiel von Frauen.
2: Hört sich einfach und gut und wichtig an, aber in der Praxis sicherlich immer wieder
0: Ja,
2: schwierig
0: das ist
2: umzusetzen.
0: genau, ist nicht so einfach. Also es werden zum Beispiel neue Organisationsformen gemeinsam erarbeitet oder neue Regeln in so bestehende patriarchal organisierte Institutionen eingereicht, aber die dann zu leben, da müssen halt alle mitziehen. Aber was die feministische Friedensarbeit will und Friedensforschung will, das ist diese martialische Maskulinität und den Militarismus wirklich innerhalb der Gesellschaft überwinden. Und damit ist feministische Friedenspolitik für mich schon deutlich ein Gegengewicht zu der Debatte dieser Versicherheitlichung durch militärische Präsenz, die wir ja gerade wieder überall erleben.
2: Das halten wir mal als wichtigen positiven Punkt fest.
0: Ja, wir haben ja jetzt alle möglichen Gewaltakteure benannt, Trump, Putin, auch aus dem globalen Süden. Und was vielleicht nochmal wichtig zu sagen wäre, die Gewalt kommt eben nicht nur von Gewaltakteuren, die eine unheimliche Macht haben, weil sie eine Großmacht sind. Und sie kommt eben auch nicht nur aus den Rändern,

0: was in Europa oft als Bedrohung wahrgenommen wird, so IS, Boko Haram, Azawad im Sudan und so weiter, sondern die Gefahr der Gewalteskalation, die kommt immer auch aus der Mitte der Gesellschaft, dort genauso wie hier. Und wenn ich sage genauso wie hier, dann denken wir da mit Sicherheit eher an den Aufstieg der Rechten und an dieses sich Einschleichen von Normalität, von langsamen Eskalationsspiralen der Gewalt.
1: Wer erträumt hatte, die Gewalt sei dank des Fortschritts nunmehr Teil der Vergangenheit, erblickt in der Ilias vielleicht ein bloßes Dokument. Wer aber zu erkennen vermag, dass die Gewalt heute wie einst die Mitte ist von jeder menschlichen Geschichte, der findet in ihr den schönsten, den reinsten Spiegel.

Zu Beginn unserer Sendereihe Frieden gestalten, wie geht das, benannten Georg und Martina als MitarbeiterInnen des IZ3W in ihrem Gespräch die aktuellen weltpolitischen Umbrüche, die von einer ebenfalls weltweit zunehmenden Militarisierung des Denkens und Handelns gekennzeichnet sind. Damit möchten wir herausstellen, vor welchem Hintergrund wir die Sendereihe aufgesetzt haben und unsere Sprecherposition verdeutlichen. Denn der Blick auf das Thema Kriegsführung und Friedensmissionen ist auch aus linker emanzipatorischer Sicht sehr komplex. In der weiteren Sendereihe blicken wir auf die lokalen Schauplätze von Friedensinitiativen und fragen, was sind Ihre Herausforderungen, woher nehmen Sie den Mut, sich dem wachsenden Militarismus entgegenzustellen und was haben Sie in der Hand?

0: Les épreuves que nous traversons en ces temps difficiles ne sont en réalité que des embûches sur la voie noble qui mène à la prospérité.
1: Die Prüfungen, die Mali derzeit durchlebt, seien nur Hindernisse auf dem Weg zu Wohlstand und Entwicklung. Gerade in schwierigen Zeiten müsse die Nation ihren Zusammenhalt stärken. So der malische Präsident Assimi Goïta am 28. April 2026, drei Tage nach den schwersten Angriffen in Mali seit 2012.
2: Die Angriffe vom 25. April 2026 waren für viele Menschen in Mali ein Schock. Erstmals seit Jahren gingen separatistische Tuareg-Rebellen und die mit Al-Qaida verbündete Terrorgruppe JNIM gemeinsam gegen den malischen Staat vor. Gleichzeitig wurden Militärstützpunkte und Städte in mehreren Regionen des Landes angegriffen, darunter auch die Garnisonsstadt Kati nahe Bamako.
1: Mein Kollege Lars war Ende April in Bamako. Einen Tag vor den Angriffen sprach er dort mit François Tendeng und Mokhtar Kamara von der Friedensorganisation IRENE über Friedensarbeit. Dabei erzählt François vom Angriff auf eine Gendarmerieschule in Bamako im Herbst 2024. Eine Erfahrung, die ihm bis heute präsent ist.
3: Um 4.30 Uhr höre ich die Maschinengewehr. Ich sagte, das kenne ich irgendwie. Und dann dauerte, dann bin ich aufgestanden, die Straße ist leer, sagt, aha, es ist eine Attacke, Mitte in Bamako.
1: Der Angriff, von dem François hier spricht, liegt bereits einige Zeit zurück. Die Ereignisse vom 25. April 2026 hatten jedoch eine ganz andere Dimension. Lars, wie hast du die Situation während der jüngsten Angriffe vor Ort erlebt?
2: In unserem Stadtteil waren wir weit genug weg von den Kampfhandlungen, also habe ich nicht direkt davon mitbekommen. In der Hauptstadt herrschte weitgehend Alltag, abgesehen von einer nächtlichen Ausgangssperre. Das heißt nicht, dass die Ereignisse die Menschen kalt gelassen hätten. Die Angriffe lösten große Verunsicherung aus. Schnell verbreiteten sich Videos und Berichte aus den umkämpften Gebieten. Trotzdem hatte man nicht das Gefühl, dass das Land vor dem Zusammenbruch steht. Statt Panik erlebte ich vor allem große Solidarität mit der malischen Armee.
1: Das überrascht. In vielen internationalen Medien war nach den Anschlägen von einem Scheitern der Militärregierung oder sogar von einem drohenden Zerfall des Landes die Rede.
2: Ein solches Auseinanderklaffen von Berichterstattung und Alltagserfahrung in Mali ist nicht neu. Das wurde auch im Interview mit François und Mokhtar deutlich. Insbesondere während der schweren Treibstoffkrise im Herbst 2025 wurde im Ausland häufig der Eindruck vermittelt, das Land stehe kurz vor dem Kollaps. François schilderte mir dagegen vor allem die Solidarität und gegenseitige Unterstützung, die er damals erlebt hat.
3: Die Leute haben einfach die Situation akzeptiert, wie die ist, war nicht zu ändern. Und haben sich so organisiert in den Tankstellen. Das ist ihre Anstatt Revolution. Das ist eine neue Freundschaft entstanden. Die Leute nach zwei Tagen haben einen völlig unbekannten einen Schlüssel vom Auto gegeben, damit du nach Hause gehen kannst und eine Nacht schlafen kannst. Und falls es Bewegung ist, dass dein Auto auch mit bewegt ist.
2: Was François hier beschreibt, ist mehr als eine Geschichte über Solidarität in einer Krisensituation. Es geht um die Frage, wie Menschen auch unter schwierigen Bedingungen Zusammenhalt organisieren und Konflikte bewältigen. Genau dort setzt Friedensarbeit an.
1: Was bedeutet Friedensarbeit in einem Land, das seit Jahren von Gewaltkonflikten geprägt ist? Das wollte Lars von François Tendeng und Mokhtar Kamara wissen.
4: Unsere Philosophie ist klar, wir arbeiten nicht mit bewaffneten Menschen. Ob Militär oder Terroristen, unser Grundsatz, wir arbeiten nicht mit Leuten, die Gewalt als Methode predigen oder bevorzugen. Das ist für uns eine klare Linie. Wir wollen Frieden fördern und das machen wir mit der Zivilbevölkerung.
3: Es gibt keinen Platz zur Verherrlichung von Gewalt und Gewaltstrukturen und Gewalt. Es gibt einfach keinen Platz in unserer Vision. Es geht nicht, jemandem was beizubringen, indem du ihm weh tut. Wenn du nur sagst, hier ist Ende meiner Kreativität im pädagogischen Bereich, dann ist es zu Gewalt. Wenn ein Vater sein Kind schlägt, das heißt, er ist am Ende seiner Kreativität, um sein Kind zu bewegen in die Richtung. Und dann ist es zu Gewalt. Das ist keine Erziehung. Sorry. Ich lehne das ab in die Familie. Ich lehne das ab auch in die Gesellschaft. Also wir sind überzeugt, dass anders geht.
5: Du hast jetzt von den Gewaltstrukturen vor Ort gesprochen und eurem Ansatz, der dem entgegensteht und der versucht, das zu durchbrechen, auch durch Erziehung. Aber was sind eurer Meinung nach die Ursachen für diese Gewalt?
4: Es ist schwer, die Konflikte so genau zu beschreiben. Es gibt Probleme, die durch Kolonialzeit entstanden sind. Es sind auch Probleme, die auch natürlich die Art, wie das Land regiert wurde. Seit der Unabhängigkeit muss man sagen, dass es Korruption in diesem Land gibt, dass es Ungleichheit gibt. Und natürlich hat auch Konsequenzen für die Leute, dass es einfach Ungleichheit gibt. Also einige haben Wasser, einige haben nicht, einige haben Strom, einige nicht. Das sind Erbe des Kolonialismus und Erbe auch der schlechten Regierungsführung. Die Konflikte sind so entstanden und die Jugendlichen haben keine Perspektive, keine Arbeit. Das ist schon schwer wegen dieser Situation und Krieg auch kommt dazu. Und natürlich auch die Konflikte wegen der Knappheit der natürlichen Ressourcen auch, das kommt auch dazu. Und deswegen sind, wie sagen, die Konflikte in Mali sind sehr komplex.
3: Die Gründe, die verschwinden nicht. Aber im Laufe der Konflikt, da ändern sich auch die Dinge. Das ist immer in der Zeit, wenn du Konfliktanalyse machst, du machst es ganz gezielt in eine bestimmte Zeit. Und wir können nicht auf Metaebene. Wir haben nicht die Mittel, die Möglichkeit, nicht das Mandat, über Regierungssachen zu agieren. Nein, wir sind wirklich da für die Bevölkerung. Wir machen zivile Friedensdienst. Friedensdienst ist groß, aber zivile Friedensdienst ist ganz konzentriert auf den Friedensbedarf der zivilen Bevölkerung, mit der wir arbeiten.
5: Kannst du den Begriff Friedensbedarfe nochmal erklären? Was sind genau Friedensbedarfe?
4: Als Friedensbedarf würde ich einfach sagen, zuerst, dass die Leute, zum Beispiel, ohne Beispiel ist es ganz schwer, ich arbeite gerade daran an einem Fall, wo die Goldbauer und die Bevölkerung sich geweigert hat, Steuern zu zahlen, weil es herrschte keine Transparenz, es gab auch Korruptionsverdacht, dass die Steuergelder woanders gehen und gehen nicht, wo sie müssen. Friedensbedarf wäre dann Transparenz in der Verwaltung der Steuern. Zum Beispiel, es kursieren so viele falsche Nachrichten, so viele Fake News. Zum Beispiel, als diese Krise war, dass die Leute vor die Touristen vor Bamako stehen. Und dass sie werden demnächst Bamako erobern. Diese falschen Meldungen gefährden den Zusammenhalt und den Frieden in Mali. Und Friedensbedarf wäre zuverlässige Nachrichten verbreiten. Konflikte entsprechen immer Friedensbedarf. Deswegen entstehen eigentlich Konflikte. Das heißt, wir gehen nicht unbedingt von Konflikten aus, aber wir gehen von Friedensbedarf. Welche Friedensbedarf gibt es?
5: Hast du eine Situation im Kopf, wo du sagen würdest, da haben wir wirklich was erreicht, vielleicht auch da haben wir einen Konflikt moderiert oder gelöst?
4: Eine wichtige Erfolg unserer Arbeit war, dass als wir angefangen haben, war sensibler Journalismus kein großes Thema. Und seitdem haben wir geschafft, dass viele Universitäten Friedensjournalismus als Fach eingeführt haben. Weil vorher die Journalisten waren nicht ausgebildet, die haben die Nachrichten nicht im Sinne des Friedens behandelt, aber die haben sogar dazu beigetragen, dass einige Konflikte eskalieren. Und das ist jetzt Studenten, es lernen in den Fachhochschulen, wie man mit sensibel mit Informationen umgehen soll. Das ist für uns auch ein großer Erfolg. Und ein anderes Beispiel, in Picasso herrschte Konflikte zwischen Händler und Kommune über die Nutzung der Märkte etc. Aber durch unsere Intervention ist jetzt mal friedlich geworden, dass die Leute zusammenarbeiten. Und das sind einfach kleine Erfolge sind klein, aber das ist auf die Ebene, die wir arbeiten, ist sehr wichtig.
5: Was sind denn die Grenzen der Friedensarbeit? Also gibt es auch Situationen, in denen Friedensarbeit vielleicht nicht ausreichend ist oder wo es andere Ansätze braucht?
3: Frieden hat immer zu tun mit wirtschaftlicher Lage der Menschen. Wir arbeiten zielgerichtet an Jugendlichen und an Frauen. In den menschlichen Strukturen, das sind die Leute, die wenig Macht haben. Wenig Macht ist nicht nur politische Macht, ist auch wirtschaftliche Macht. Und da ist zum Beispiel der zivile Frieden an der Grenze. Du kannst mit Leuten über Frieden reden, aber wenn du einfach nicht auch mit agieren kannst, um die Situation der Menschen zu verbessern, wirtschaftlich, dann bist du da manchmal und fragst, was mache ich? Ich kann mich erinnern, ich war in Burundi, hat einen Workshop dort gemacht und ganz am Ende war die jüngste Teilnehmerin, die mir sagte, il n'y a pas de paix sans pain. Ich hatte nicht verstanden, was will sie mir sagen? Und ich musste mich überlegen und dann habe ich gesagt, kannst du mir das wirklich mehr erklären? Im Moment bin ich irgendwie... Und dann erklärte sie mir, das Leben eines jungen Mädchens im, ich kam aus Kongo, im Kongo, wo die Miliz Arme da sind, wo gar nichts da ist und die nicht mehr zu essen hat, kann sie über Frieden reden. Wir arbeiten im Changement de Comportement. Der Mensch muss sich ändern. Alles, was kommt, ist von der Haltung von der Mensch. Ich habe noch nie einen Kalaschnikow gesehen, der allein hochgeht und schießt auf die Menschen. Und wir arbeiten auf der Ebene. Aber die Programme der Friedens, der zivile Friedens, die haben diese Einschränkung, dass wir nicht wirtschaftliche Forderungen zu machen können, bezogen zu den Menschen, die wenig Macht haben in den Strukturen. Und das ist, was wir da sagen. Wir müssen irgendwie langsam diese Friedensarbeit, die wir machen, diese Änderung unterstützen, damit die Leute nicht schnell wieder in die wirtschaftliche Abhängigkeit landen und so weiter und so fort. Also wir müssen daran denken. Friedensarbeit braucht auch Mittel, um die Menschen, die in Not sind in der Gesellschaft, wirtschaftlich zu verkaufen.
2: Es gibt keinen Frieden ohne Brot. Il n'y a pas de paix sans pain. Mit diesem Satz bringt François Tendeng eine zentrale Erkenntnis unseres Gesprächs auf den Punkt. Friedensarbeit bedeutet für ihn nicht nur Dialog und Versöhnung. Sie beginnt dort, wo Menschen Zugang zu Bildung haben, ihre Familien ernähren können und eine Perspektive für die Zukunft sehen. Doch wenn Frieden so viel mehr ist als die Abwesenheit von Gewalt, warum wird dann meist nur über Krieg, Terrorismus und Militär berichtet? Auch das habe ich François Tendeng und Mokhtar Kamara gefragt.
3: Wer sind die Menschen, die da leben? Das Konflikt ist da, das wissen wir. Aber die Menschen, die da leben, die Menschen, die sich tagtäglich überlegen, ob sie den Weg heute nehmen oder nicht, den Weg. Mein Wunsch wäre, von deren Leben zu berichten. Nicht auf Perspektive des Krieges. Das ist das Problem. Die Perspektive des Krieges ist eben die Konsumperspektive.
1: Vielleicht liegt genau darin eine Herausforderung, auch für uns JournalistInnen. Über Anschläge, Militär und geopolitische Konflikte wird viel berichtet. Deutlich seltener geht es um die Menschen, die trotz Gewalt ihren Alltag organisieren, Konflikte lösen und sich für Frieden einsetzen.
3: Wir arbeiten mit Menschen, die heute in deren Dorf schlafen und nicht wissen, ob sie morgen da sind. Wenn man deren Perspektive nehmen würde, nicht die als schwach oder als Leute zu bemitleiden. Nein, die sind nicht. Die sind sehr, sehr starke Personen. Die sind Leute zu respektieren. Diese Perspektive, wenn man das richtig hochbringen kann, dann kann man Dinge ändern im Ebene der Entscheidungsträger. Und das ist, was fehlt.
1: Musik, Das war der Beitrag von Lars Springfeld aus Mali und das war auch schon der Südnordfunk im Juni. Wiederholt wird er bei uns bei Radio Dreieckland am Freitag, den 5. Juni um 11 Uhr. 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Wir hören uns im Juli wieder. Bis dahin macht es gut und Peace out.

Es ist 19 Uhr, hört Radio Free FM auf den 102,6 MHz und die Sendung mal so. Ich bin der Theo Wirth und spiele euch jetzt eine Stunde Musik. Wir fangen an mit Sufjan Stevens und Should Have Known Better an diesem unfassbar heißen Freitag. Ich hoffe, euch läuft nicht zu sehr der Schweiß den Rücken runter oder wo auch immer. Ich finde es hier im Büchsenstadel auf jeden Fall ziemlich anstrengend. Genau, jetzt haben wir erstmal das Lied und viel Spaß.

So, das war jetzt die White Stripes und As Ugly As I Seem. Ihr hört die Sendung mal so bei Radio Free FM und den 102,6 MHz. Ich möchte jetzt mal auf eine oder zwei Veranstaltungen hinweisen heute Abend. Nämlich spielt im Ulmer Zelt die Mine um 20 Uhr. Es gibt noch Abendkasse, soweit ich weiß. Und im Kabarett Eden spielen die Three Normal Beatles und es ist mir eine Freude, da danach nach dem Konzert aufzulegen. Ein bisschen Musik wie hier. Three Normal Beatles, das ist so 60s. Die spielen 60s Cover, ziemlich cool. Kommt doch da gerne vorbei. Vielleicht sehen wir uns da. Genau. Und jetzt hören wir von wegen Lisbeth und Freigetränke.

Das war das tolle Lied Drifter in the Dark von Ween, vom Album Chocolate and Cheese. Tolle Sache. Wir hören jetzt David Bowie und Rock'n'Roll Suicide.

Das war jetzt die Patti Smith und Dancing Barefoot. Barefoot, ohne Schuh quasi. Hervorragend bei diesem Wetter. Mir läuft die Suppe auch schon runter. Es ist heiß im Büchsenstadel, bei euch wahrscheinlich auch. Also Schuhe sind eher überbewertet heute. Gut. Als nächstes habe ich da vorbereitet Annemarie Kantenreit und KIZ. Und wir hören Hurra, die Welt geht unter.

Das war eine Sacred Mushroom und I'm Not Like Everybody. Erst im Original ja von den Kinks, jetzt eben von Sacred Mushroom als Coverversion. Wenn euch so 60s-Klänge gefallen, dann kommt doch vielleicht heute Abend ins Eden zu Three Normal Beatles. Die spielen so ähnliche Musik. Das wird super. Ich lege danach auf. Und jetzt darf ich, glaube ich, auch nicht mehr auf diese Veranstaltung hinweisen. Zweimal darf ich. Gut. Und es geht auch schon weiter. Wir hören hier bei mal so als nächstes Buntspecht und das Lied Unter den Masken. Das ist einfach schön.

Das waren die Sterne. Und was hatte ich bloß so ruiniert? Und es geht direkt weiter mit Girl and Girl, Band aus Australien. Und das tolle Lied White Tiles, das ich hier öfters schon gespielt habe. Und es ist immer noch so gut. Deswegen, here we go again. Ich mag's sehr.

Jetzt haben wir gerade den hervorragenden Neil Young gehört und Cyberman. Und als nächstes hören wir ein tolles Lied aus von einer Ulmer Band, die es nicht mehr gibt, nämlich Pelz, nämlich Bitte entschuldigt mich. Das kann man öfters mal spielen und das kann man auch öfters mal sagen, bitte entschuldigt mich. Voll gut.